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1: Für die Meldungen im Studio Michael Miem. Großbritannien will Berichten zufolge den Handel mit Waren aus illegalen israelischen Siedlungen im Westjordanland einschränken. Nach Angaben von Arbeitsminister McFadden soll damit unter anderem die Perspektive auf eine Zwei-Staaten-Lösung erhalten bleiben. Israels Polizeiminister forderte bereits eine Anerkennung des argentinischen Anspruchs auf die Falklandinseln, während der US-Botschafter in Israel der britischen Regierung Diskriminierung des jüdischen Volkes vorwarf. Bei einem außergewöhnlich kalten Winter könnte Deutschland bereits Anfang Februar ohne gespeicherte Gasreserven dastehen. Das geht aus einer Szenarienrechnung eines Branchenverbands hervor. Für einen milden oder durchschnittlichen Winter würden die Vorräte den Berechnungen zufolge ausreichen. Bei Temperaturen wie im besonders kalten Winter 2010 könnten die Speicher dagegen vollständig geleert werden. Ein besseres Angebot an öffentlicher Kinderbetreuung kann die berufliche Entwicklung von Müttern langfristig verbessern. Das zeigt eine Untersuchung des Nürnberger Instituts für Arbeitsmarkt- und Berufsforschung. Demnach arbeiten Frauen nach der Geburt ihrer Kinder häufiger und erzielen dadurch auch höhere Einkommen, wenn Betreuungsplätze für unter Dreijährige stärker ausgebaut sind. Bei Angriffen der Houthi auf Ziele in Saudi-Arabien sind nach Angaben des von Riad geführten Militärbündnisses 73 Menschen verletzt worden. Unter den Betroffenen seien auch Frauen und Kinder. Getroffen wurden demnach zivile und wirtschaftliche Einrichtungen in mehreren Städten im Süden des Landes. Die saudisch geführte Koalition sprach von einer gefährlichen Eskalation und kündigte weitere Maßnahmen gegen die Bedrohung aus dem Jemen an. Erneuerbare Energien haben ihren Anteil an der deutschen Stromerzeugung im ersten Halbjahr weiter erhöht. Windkraft, Solarenergie und Biogas kamen zusammen auf fast 60% der ins Netz eingespeisten Strommenge. Insgesamt wurden damit über 136 Milliarden Kilowattstunden aus erneuerbaren Quellen eingespeist, 6,5% mehr als im Vorjahreszeitraum. Gleichzeitig legten aber auch die fossilen Energieträger leicht zu.
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2: Ja, nach der Sommerhitze, möchte man fast sagen, von gestern, zeigt sich der Mittwoch heute deutlich grauer. Aktuell liegen die Temperaturen bei ca. 19 Grad. Dazu ziehen bis Mittag immer mehr Wolken auf und es ist den ganzen Tag über trüb. Es kann auch gelegentlich an der Neiße und im Bergland am Vormittag zu Regen kommen. Viel ändert sich heute aber auch nicht. Die Werte bleiben bei 19 bis 20 Grad und bis zum späten Nachmittag bleibt es auch wolkig und trüb. Erst am Abend sind dann wieder ein paar Regentropfen möglich. Ja, dazu weht dann noch ein frischer Westwind.
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2: Ab heute Morgen ist die Kreisstraße K8401 zwischen Spray und Bärwalde voll gesperrt. Grund dafür sind kurzfristige Reparaturen an der Fahrbahn. Die Sperrung dauert noch bis Freitagabend an. Und für Rettungskräfte und Busse bleibt die Strecke frei. Alle anderen Autofahrer nutzen bitte die ausgeschilderte Umleitung über die Spreestraße und B156.
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2: Da liegen aktuell noch keine Meldungen vor. Das können Sie ändern, wenn Sie nämlich einen Blitzer gesehen haben und uns anrufen oder gern auch eine WhatsApp-Nachricht schreiben. Die Nummer dafür ist in beiden Fällen die gleiche und die lautet 03571 425 426. Und wir geben die Infos dann an alle anderen weiter. Ich wünsche Ihnen eine gute Fahrt.
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2: Zum Bergfest, 4 Minuten nach 6 Uhr. Mein Name ist Annika Höche, Sie hören Lausitzwelle und Ike und Tina Turner.

Einen wunderschönen guten Morgen. Ja, und herzlich willkommen bei Ihrem fröhlichen Wecker der Lausitzwelle am Mittwoch, den 9. September. Wir starten gemeinsam in den Tag heute mit Wetter und Biowetter. Das habe ich als nächstes für Sie. Ja, und die Sendung gibt selbstredend auch noch ein bisschen mehr her, nämlich natürlich unsere CD der Woche. Außerdem gibt es dann gleich zweimal Fördermittel in der heutigen Sendung. Zum einen für die VBH und zum anderen für Bischofswerder. Ja, in Elbe-Elster gibt es eine Sonderkreistagssitzung. Thomas Langhammer hat dann mehr Informationen für Sie. Und die Ergebnisse unserer Umfrage der Woche, die sind auch da. Und es gibt auch eine brandneue Folge heute von Hinter den Kulissen. Mein Gast ist Ken Lohmann. Ja, dazu gibt es noch Veranstaltungstipps für Ihre Tagesplanung, das Horoskop für den kleinen Blick in die Sterne und die Polizeimeldung. Und wir schauen im Kalenderblatt, wie immer, was heute in der Geschichte passiert ist. Ja, wir haben ja schon gut gestartet mit den Turners und mit Robin Gibb war das eben. Und als Wachmacher und Motivator, damit es auch weiter so bleibt, habe ich heute für Sie extra zum Bergfest einen Rockklassiker aus dem Jahr 81 mitgebracht. Hier kommt Billy Idol, nicht mit Bubble Yell, sondern mit Dancing with Myself. Mache ich jetzt nämlich auch gleich hier.

0: Ja, 6.18 Uhr. Ich habe meine erste Sportstunde für heute schon um, sozusagen. Ja, ich bin gut drauf, ich hoffe, Sie auch. Und wir kommen jetzt zu, naja, wie soll ich sagen, zu dem Wetter für die Prognose oder die Prognose für die nächsten Tage. Und wie schon angekündigt, nach dem gestrigen schönen Sommertag, ja, da kommt heute der Mittwoch. Und ja, der kommt grau und kühl daher. Und so geht es den Mittwoch lang, aber in den kommenden Tagen geht es dann langsam wieder bergauf. Bleiben wir aber heute noch kurz. Heute bleibt es mit 19 bis 20 Grad noch ziemlich bewölkt und zeitweise regnerisch. Erst in der Nacht zieht der Regen dann nach Osten ab und die Wolken lockern auf. Am Donnerstag startet der Tag noch wolkig und regnerisch. Später kommt aber zunehmend die Sonne heraus. Mit 17 bis 18 Grad bleibt er allerdings auch weiter noch recht frisch. In der Nacht wird es mit 5 bis 7 Grad auch ziemlich kalt und am Freitag zeigt sich der Himmel dann wieder heiter mit ein bisschen Wolken und es bleibt trocken. Die Temperaturen steigen wieder auf 20 bis 22 Grad. Pünktlich zum Wochenende wird es also wieder ein bisschen freundlicher. Und Biowetter, da habe ich auch noch einen Blick für Sie.
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0: Die momentane Wetterlage wirkt sich auf das Wohlbefinden aus. Die gereizten Atemwege machen Asthmatikern zu schaffen. Rheumatiker werden häufiger von Gelenk- und Gliederschmerzen geplagt. Auch alte Narben und Phantomschmerzen können sich wieder melden. Herzbeschwerden können sich verstärken und ein erhöhter Blutdruck belastet zusätzlich. Bei entsprechend veranlagten Menschen kann Angina pectoris, ein enger Gefühl in der Brust, hinzukommen. Ja, das sind eigentlich gar nicht so gute Aussichten. Ich habe manchmal das Gefühl, das Biowetter, das ist spricht irgendwie selten davon, wie gut gelaunt man ist. Gut, ich gebe Ihnen jetzt noch eine aktuelle Uhrzeit. Es ist 6.20 Uhr und Musik habe ich auch. Und gleich kommen dann auch schon die regionalen Nachrichten. Und nachdem wir so ein bisschen flüppiger gestartet sind, machen wir jetzt ein bisschen ruhiger weiter. Hier kommt Roberta Fleck.

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0: Morgen. Am Sonntag ist in der Gemeinde Nebelschütz kein neuer Bürgermeister gewählt worden. Thomas Klar war als Einzelbewerber angetreten und hatte 236 Stimmen geholt. Doch ein anderer Name, Mirko Domaschke, bekam 263 Stimmen. Wenn nur ein Kandidat antritt, können andere Namen auf dem Wahlzettel notiert werden. Nun wird es am 27. September einen zweiten Wahlgang geben. Die Wahlbeteiligung lag bei 68%. Eine Wahl war vorzeitig notwendig geworden, da André Boulang, der noch bis Anfang August die Geschicke der Gemeinde leitete, im Mai überraschend seinen Rücktritt erklärt hatte, weil er sich persönlichen Angriffen ausgesetzt sah, so wie die SZ berichtete. Weißig soll ein neues Feuerwehrhaus bekommen. Da in unmittelbarer Ortsnähe in den nächsten Jahren ein Bundeswehrstandort entstehen wird und der Brandschutz des Standortes durch die umliegenden Gemeinden abgesichert werden muss, hat der Feuerwehrstandort Weißig strategische Bedeutung für die Zukunft, heißt es in dem entsprechenden, auf einer der jüngsten Sitzungen gefassten Gemeinderatsbeschluss. Der aktuelle Standort des Feuerwehrdepots entspräche in keiner Weise den Anforderungen der Unfallkasse. Eine Sanierung am bisherigen Standort sei nicht möglich, da sich dieser nicht im Eigentum der Gemeinde befindet, heißt es dort weiter. Als beste und nachhaltigste Variante werde ein Neubau in Modulbauweise angesehen. Das Elbe-Elster-Klinikum hat einen neuen Chefarzt für die Notfallversorgung. Dr. Rutger Stelke ist Facharzt für Anästhesiologie und klinische Akut- und Notfallmedizin. Seine Ausbildung absolvierte er in Bad Saarow und Frankfurt-Oder und war danach unter anderem 10 Jahre lang als Notarzt für die ADAC-Luftrettung im Einsatz. Erklärtes Ziel ist eine gemeinsame Weiterentwicklung der Notfallversorgung in Elbe-Elster. Kathi Wenzel ist am Sonntag als Bürgermeisterin des Kurort Johnsdorf wiedergewählt worden. Sie wird dann nicht mehr ehrenamtlich, sondern hauptamtlich tätig sein. Dass der Posten künftig als Hauptberuf besetzt wird, hatte der Gemeinderat von Johnsdorf zuvor beschlossen. 85% aller abgegebenen Stimmen waren auf Wenzel entfallen. Andere auf dem Stimmzettel eingetragene Kandidaten waren mit maximal 3 Stimmen weit abgeschlagen. Die Wahlbeteiligung lag bei 47%. Ab 1. Dezember beginnt für die 45-jährige Bankkauffrau, die seit Dezember 2019 die Geschicke der Gemeinde lenkt, die neue Amtszeit.
1: Dankeschön, Janine.
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1: Ja, nach dem sommerlichen gestrigen Tag zeigt sich der Mittwoch heute deutlich grauer. Aktuell liegen die Temperaturen bei etwa 19 Grad. Dazu ziehen bis Mittag immer mehr Wolken auf und es bleibt trüb. Es kann auch gelegentlich an der Neiße und im Bergland am Vormittag zu Regen kommen. Viel ändert sich heute nicht mehr. Die Werte bleiben bei 19 bis 20 Grad. Und bis zum späten Nachmittag bleibt es auch wolkig und trüb. Erst am Abend sind dann auch wieder ein paar Regentropfen möglich. Dazu weht ein frischer Westwind.
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1: Ja, ab heute Morgen ist die Kreisstraße K8401 zwischen Spray und Bärwalde voll gesperrt. Grund dafür sind kurzfristige Reparaturen an der Fahrbahn. Die Sperrung dauert noch bis Freitagabend an. Für Rettungskräfte und Busse bleibt die Strecke frei. Alle anderen Autofahrer nutzen bitte die ausgeschilderte Umleitung über die Spreestraße und die B156.
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1: Da liegen uns aktuell noch keine Meldungen vor. Das können Sie ändern, indem Sie uns anrufen oder eine WhatsApp-Nachricht schreiben. Wann sollen Sie das tun? Wenn Sie zum Beispiel einen Blitzer gesehen haben. Die Nummer dafür lautet 03571 425 426. Und wir geben Ihre Informationen dann an alle anderen weiter. Eine gute Fahrt wünsche ich Ihnen.
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1: Ja, um 6.34 Uhr bei Ihrer Lausitzwelle. Mein Name ist Annika Höche und Schweigen ist Gold. Deswegen Ruhe von mir jedenfalls.

Jawohl, 6.37 Uhr kommen wir zur VBH. Die Versorgungsbetriebe Hoyerswerda, die erhalten nämlich rund 16,5 Millionen Euro Fördermittel für die Wärmewende. Das Geld kommt aus dem europäischen Just Transition Fund und vom Freistaat Sachsen. Insgesamt sollen damit zwei Projekte mit einem Investitionsvolumen von rund 37 Millionen Euro umgesetzt werden bzw. unterstützt werden. Geplant ist unter anderem der Energiepark Altstadt. Dort sollen Solarthermie, Photovoltaik, ein Elektrodenkessel. Verzeihung, und ein Wärmespeicher zusammenspielen. Dadurch könnte der Anteil erneuerbarer Energien in der Fernwärmeversorgung von derzeit 0 auf rund 13% immerhin steigen. Und auch das bestehende Spitzenheizwerk soll zu einem Grundlastheizwerk umgebaut werden. Vorgesehen sind dort unter anderem eine Solarthermieanlage, eine Wasser-Wasser-Wärmepumpe und zwei Wärmespeicher. Die Ausschreibung soll noch in diesem Jahr starten. Der Baubeginn ist für Anfang 2027 geplant. Das Grundlastheizwerk soll bereits im Herbst 2027 mit einer Gasbrückentechnologie in Betrieb gehen. Ja, der Energiepark Altstadt soll voraussichtlich dann im ersten Halbjahr 2028 folgen. Und auch die Stadtwerke Weißwasser, die erhalten rund 12,9 Millionen Euro der JTF, Just Transition Fund Förderung. Und damit steigen die bislang zugesagten Fördermittel für die Wärmewende in Hoyerswerda und Weißwasser auf rund 29,4 Millionen Euro. Ja, man möchte fast sagen, es wird langsam. Jetzt haben wir 6.39 Uhr. Und gleich kommen wir dann zur Umfrage der Woche.

0: 6.45 Uhr, dreiviertel sieben am Mittwoch. Und jeden Mittwoch gibt es bei Lausitzwelle die Umfrage der Woche. Ja, Montag hatte ich Ihnen ja schon angekündigt, worum es diese Woche geht. Nämlich um die Reaktionen der Lausitzerinnen und Lausitzer auf das Dauerthema Landtagswahlen in Sachsen-Anhalt. Ja, hier nun also die Ergebnisse für Sie.
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2: Der Bürger hat gewählt und damit ist eigentlich alles gesagt. Und das hat seine Ursachen und da muss man mal nach den Ursachen suchen. Und nicht nur meckern und schimpfen, wer hat denn die Schuld daran, dass die AfD so stark geworden ist? Mhm. Ganz bestimmt nicht der Bürger auf der Straße und es gab so viel Unzufriedenheit und das ist das Wahlergebnis.
3: Ja, die Landtagswahlen, die sind so, wie sie sind. Ja, ich hätte zwar nicht gewählt, aber muss man ja akzeptieren. Nicht? Die sagen ja immer, wir sind eine Demokratie und da müssen wir das auch durch und aushalten.
4: Sehr positiv, weil ich selber AfD auch hätte gewählt. Weil dadurch die Hoffnung besteht, dass in diesem Land sich doch endlich was ändert. Aufgrund der ganzen Geschichte mit den Migranten und der Auslandspolitik, das ganze Geld, was verschenkt wird und so weiter. Also ich bin da voll dafür.
5: Naja, ich sag mal so mittelprächtig. Ich denke mal, es wird Zeit, dass unsere Regierung mal so ein bisschen erfährt, dass es nicht so geht, wie sie das alles so wollen. Das, denke ich, wäre mal wichtig, diese Erfahrung zu machen, auch für unsere Politiker. Die AfD hat auch mitunter Punkte. Es ist nicht, um Gottes Willen, das kann nicht sein, dass die komplett irgendwie regieren. Das geht nicht. Aber die haben eben auch doch Punkte drin, wo ich sage, okay, kann man mitgehen.
6: Ich habe viele Freunde, die sind eher AfD, viele Links, viele CDU. Ich habe persönlich keine Meinung. Also ich finde, jeder Mensch ist in Deutschland willkommen.
7: Ich finde es gut. Wir haben ja die Probleme, sag ich mal, oder viele Probleme im Land und es muss sich was ändern. Ob das jetzt alleine mit der AfD der richtige Weg ist, das weiß ich nicht. Aber man sollte das Wahlergebnis nicht einfach so, ja, die Altparteien dürfen das jetzt nicht so wegflexen. Als wie, ja, ist egal, wir machen trotzdem so weiter wie gehabt. Nee, man muss da eigentlich jetzt am Tisch und gucken, was dabei rauskommt.
8: Naja, die planen, Gott weiß was und ob sie das werden, mal sagen, verwirklichen, das ist eine zweite Frage. Denn die haben sich allerhand vorgenommen und man sagt ja als kleiner Bürger, schaffen wir es oder schaffen wir es nicht.
9: Also ich persönlich bin ein bisschen enttäuscht, ja. Aber erwartet haben wir es. Wir haben das so erwartet. Und ich sage, man muss denen jetzt halt mal eine Chance geben. Was machen sie jetzt draus? Wir sind eh am Ende. Kollabieren. Also wir sind schon die Rentnergeneration, steht jetzt hier. Ne? Wir sind alle schon über 65 und wir wissen ja auch, von was wir reden. Und wenn wir sagen, wenn die es besser machen, dann sollen sie es mal beweisen. Hoffen wir, dass es besser wird. Wir glauben es nicht, aber man muss denen auch mal eine Chance geben.
10: Ich habe mich damit auch beschäftigt mit der AfD. Ich bin grundsätzlich jetzt nicht dafür, ich bin aber auch nicht dagegen. Weil einige Punkte, sage ich, würden viele von uns ansprechen. Aber wir wissen auch, was für eine Ideologie auch dahinter steckt. Also das ist ja auch nicht ohne. Also muss man jetzt einfach mal abwarten.
0: Ja. 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Ich vermute, das Lästern über das Bio-Wetter, das rächt sich jetzt für mich. Mir sitzt ein fetter Frosch im Hals, der will nicht weg. Also ich entschuldige mich jetzt schon mal vorab für alle Räusperer, Stimmenwegbleiber und was da noch kommt. Was noch kommt um 7:10 ist Musik von den Pet Shop Boys und die Nachrichten zur vollen Stunde. Das erwartet Sie in den nächsten 10 Minuten.

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1: Für die Meldungen im Studio Michael Miem. Großbritannien will Berichten zufolge den Handel mit Waren aus illegalen israelischen Siedlungen im Westjordanland einschränken. Nach Angaben von Arbeitsminister McFadden soll damit unter anderem die Perspektive auf eine Zwei-Staaten-Lösung erhalten bleiben. Israels Polizeiminister forderte bereits eine Anerkennung des argentinischen Anspruchs auf die Falklandinseln, während der US-Botschafter in Israel der britischen Regierung Diskriminierung des jüdischen Volkes vorwarf. Bei einem außergewöhnlich kalten Winter könnte Deutschland bereits Anfang Februar ohne gespeicherte Gasreserven dastehen. Das geht aus einer Szenarienrechnung eines Branchenverbands hervor. Für einen milden oder durchschnittlichen Winter würden die Vorräte den Berechnungen zufolge ausreichen. Bei Temperaturen wie im besonders kalten Winter 2010 könnten die Speicher dagegen vollständig geleert werden. Ein besseres Angebot an öffentlicher Kinderbetreuung kann die berufliche Entwicklung von Müttern langfristig verbessern. Das zeigt eine Untersuchung des Nürnberger Instituts für Arbeitsmarkt- und Berufsforschung. Demnach arbeiten Frauen nach der Geburt ihrer Kinder häufiger und erzielen dadurch auch höhere Einkommen, wenn Betreuungsplätze für unter Dreijährige stärker ausgebaut sind. Bei Angriffen der Houthi auf Ziele in Saudi-Arabien sind nach Angaben des von Riad geführten Militärbündnisses 73 Menschen verletzt worden. Unter den Betroffenen seien auch Frauen und Kinder. Getroffen wurden demnach zivile und wirtschaftliche Einrichtungen in mehreren Städten im Süden des Landes. Die saudisch geführte Koalition sprach von einer gefährlichen Eskalation und kündigte weitere Maßnahmen gegen die Bedrohung aus dem Jemen an. Erneuerbare Energien haben ihren Anteil an der deutschen Stromerzeugung im ersten Halbjahr weiter erhöht. Windkraft, Solarenergie und Biogas kamen zusammen auf fast 60% der ins Netz eingespeisten Strommenge. Insgesamt wurden damit über 136 Milliarden Kilowattstunden aus erneuerbaren Quellen eingespeist, 6,5% mehr als im Vorjahreszeitraum. Gleichzeitig legten aber auch die fossilen Energieträger leicht zu.
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2: Ja, der Mittwoch, der zeigt sich deutlich grauer und trüber als der gestrige Sommertag. Aktuell liegen die Temperaturen bei etwa 19 Grad. Dazu ziehen bis Mittag immer mehr Wolken auf und es ist trüb und es kann auch gelegentlich an der Neiße und im Bergland zu Regen kommen. Viel ändert sich heute nicht. Die Werte bleiben bei 19 bis 20 Grad. Bis zum späten Nachmittag bleibt es auch wolkig und trüb. Erst am Abend sind dann auch wieder neue Regentropfen möglich. Dazu weht ein frischer Westwind.
0: Der Verkehrsdienst.
2: Ja, ab heute Morgen ist die Kreisstraße K8401 zwischen Spray und Berwalde voll gesperrt. Grund dafür sind kurzfristige Reparaturen an der Fahrbahn. Die Sperrung dauert noch bis Freitagabend an. Für Rettungskräfte und Busse bleibt die Strecke frei. Alle anderen Autofahrer nutzen bitte die ausgeschilderte Umleitung über die Spreestraße und die B156.
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2: Ein Blitzer haben wir jetzt und zwar steht der in der Uhöster Straße in Loser. Wenn Sie auch einen Blitzer gesehen haben, dann rufen Sie uns gerne an. Schreiben Sie uns eine WhatsApp-Nachricht an die 03571 425 426 und wir geben die Infos dann an alle anderen weiter. Ich wünsche Ihnen eine gute Fahrt.
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2: Um 4 Minuten nach 7 Uhr bei Ihrer Lausitzwelle. Mein Name ist Annika Hürcher.

0: Schönen guten Morgen. 7:12, ja, und vom kreativen Mitmachen über Natur und Bewegung bis hin zu Geschichte und Musik ist in der Lausitz heute einiges geboten.
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0: Ja, ab 14 Uhr öffnet in Hoyerswerda das Nähstübchen in der Albert-Schweitzer-Straße. Bis 18 Uhr kann hier gemeinsam genäht, gewerkelt und sich ausgetauscht werden. Ebenfalls um 14 Uhr beginnt am Grünen Klassenzimmer am Senftenberger See eine Förstersprechstunde für Jung und Alt. Bis 16 Uhr beantwortet der ehemalige Revierförster Harald Konzak Fragen rund um Wald und Tiere. Um 15 Uhr gibt es im Mehrgenerationenhaus Görlitz-Weinhübel Stuhl-Yoga. Bis 15.45 Uhr stehen leichte Übungen, Atemübungen, Dehnungen und Meditationen mit dem Sitzmöbel auf dem Programm. Im Jugendclubhaus Ossi in Hoyerswerda startet um 16 Uhr ein Manga-Workshop. Bis 18 Uhr können Manga-Fans zeichnen und kreativ werden. Und ebenfalls dort um 16 Uhr beginnt das Modeatelier, das bis 17 Uhr läuft. Um 17 Uhr heißt es im Archotechnischen Zentrum Welzow, das ATZ spinnt. Bis 19 Uhr wird Wolle mit Spinnwirtel und Spinnrad versponnen. Anfänger können Geräte vor Ort ausprobieren. Auf dem Volleyballplatz an der Straße des Friedens in Hoyerswerda wird beim Freizeitvolleyball um 18 Uhr gebaggert und geschmettert. Und ebenfalls um 18 Uhr öffnet die historische Dreifaltigkeitskirche in Neusalzer-Spremberg ihre Türen zur Kirche zum Entdecken. Bis 19.30 Uhr gibt es Gelegenheit zum Besichtigen, Plaudern und ein paar Sachen naschen. Zum Abschluss gibt es um 19 Uhr im St. Wenzelshausstift in Markersdorf in den Ortsteil Jauernick-Buschbach, genauer gesagt, ein Lese- und Konzertabend mit Stefan Kraftschick unter dem Titel Gelöste Stimmen geht es mit Texten und Liedern um DDR-Schicksale, Widerstand und Selbstbehauptung. Ist also einiges los in der Lausitz. Wir haben es jetzt 7.14 Uhr und gleich geht's weiter. Vorher noch ein bisschen Musik von Simon & Garfunkel.

0: 18 Minuten nach um 7 und wir machen eine kleine Reise in das Elsterland. Denn mit großer Regelmäßigkeit ist das Elbe-Elster-Klinikum immer wieder in den Schlagzeilen. Mit der Corona-Pandemie und der Krankenhausreform des damaligen Gesundheitsministers Karl Lauterbach geriet es in die Schieflage. Und seitdem wird immer wieder diskutiert, ob die drei Standorte des Klinikums in Finsterwalde, Herzberg-Elster und Elsterwerda zu halten sind oder nicht. Mit dem Wechsel an der Spitze der Kreisverwaltung haben sich die Diskussionen noch deutlich verschärft. Heute Nachmittag soll ein Sonderkreistag in Falkenberg-Elster die Wogen glätten. Mein Kollege Thomas Langhammer über den Stand der Dinge.
1: Der unendliche Tango um das Elbe-Elster-Klinikum möchte man fast meinen. Nachdem der neue Elbe-Elster-Landrat Marcel Schmidt vor allem mit diesem Thema zu Jahresbeginn seinen Wahlkampf gewann, kommt das Klinikum nicht mehr zur Ruhe. Ein in Auftrag gegebenes neues Gutachten brachte nur wenig neue Erkenntnisse. Im Rahmen einer Pressekonferenz zu 100 Tagen im Amt musste Marcel Schmidt dann auch eingestehen:
2: Wir können die Häuser schlichtweg für die Zukunft, so wie sie sind, nicht halten. Und es wird an einem Neubau in dem Sinne nichts mehr vorbeiführen. So ist der Stand.
1: Des Weiteren sei nach Angaben des Landrates die wirtschaftliche Situation des Klinikums ernst. Die externen Berater von Forbes Mazars warnten in ihrer Studie davor, dass die aktuelle Ertragslage die vorhandene Vermögensrücklage des Klinikums weiter aufzehrt, wenn nicht gegengesteuert wird, so der Landrat. Danach überschlugen sich quasi die Ereignisse. Nur einen Tag später entließ der Landrat offenbar in Eigenregie den Geschäftsführer des Klinikums Michael Winkler und ersetzte ihn durch Mirko Papenfuß, einen Generalbevollmächtigten der privaten Sana-Kliniken. Roland Neumann, Vorsitzender des Aufsichtsrates des Klinikums, trat von seinem Amt zurück. Seitdem brodelt die Gerüchteküche. Heute Nachmittag ab 16 Uhr soll nun der Kreistag in einer Sondersitzung im Haus des Gastes in Falkenberg-Elster die Wogen glätten und so weit wie möglich Licht ins Dunkel bringen. Ein Punkt ist bisher klar: Mirko Papenfuß wird nur auf Zeit Geschäftsführer des Klinikums bleiben. Sein Vertrag endet theoretisch am 3. Oktober, kann aber noch einmal um 3 Monate verlängert werden. Spätestens dann soll aber ein neuer Geschäftsführer im Amt sein, wobei hier der Landrat 2 mögliche Varianten ins Spiel bringt. Entweder ein natürlicher Geschäftsführer oder ein dauerhafter Managementvertrag. Diskutiert werden soll das im letzten Tagesordnungspunkt. Vorher will Landrat Marcel Schmidt seine Beweggründe für die Entlassung von Ex-Klinikchef Michael Winkler erklären. Die Gewerkschaft Verdi hat unterdessen zu einer Protestkundgebung 1/2 Stunde vor Sitzungsbeginn vor dem Haus des Gastes aufgerufen. Ihr geht es vor allem darum, dass das Klinikum vollständig in kommunaler Hand bleibt. Ein weiteres Thema wird der Standort des neu zu bauenden Zentralkrankenhauses sein, denn zu der Örtlichkeit gibt es bis heute keine verbindlichen Beschlüsse. Interessierte können dem öffentlichen Teil der Sitzung beiwohnen, heute Nachmittag ab 16 Uhr im Haus des Gastes in Falkenberg-Elster.
0: Ja, danke schön, Thomas, dass du da in diesem Wirrwarr ein bisschen Ordnung reingebracht hast für uns. Ja, und wie gesagt, heute Nachmittag also geht es dann weiter und über die Ergebnisse werden wir sie natürlich auf dem Laufenden halten. Weiter geht es auch bei Lausitzwelle mit Musik und dann mit Nachrichten.

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0: notwendig geworden, da André Boulang, der noch bis Anfang August die Geschicke der Gemeinde leitete, im Mai überraschend seinen Rücktritt erklärt hatte, weil er sich persönlichen Angriffen ausgesetzt sah, so wie die SZ berichtete. Weißig soll ein neues Feuerwehrhaus bekommen. Da in unmittelbarer Ortsnähe in den nächsten Jahren ein Bundeswehrstandort entstehen wird und der Brandschutz des Standortes durch die umliegenden Gemeinden abgesichert werden muss, hat der Feuerwehrstandort Weißig strategische Bedeutung für die Zukunft, heißt es in dem entsprechenden, auf einer der jüngsten Sitzungen gefassten Gemeinderatsbeschluss. Der aktuelle Standort des Feuerwehrdepots entspräche in keiner Weise den Anforderungen der Unfallkasse. Eine Sanierung am bisherigen Standort sei nicht möglich, da sich dieser nicht im Eigentum der Gemeinde befindet, heißt es dort weiter. Als beste und nachhaltigste Variante werde ein Neubau in Modulbauweise angesehen. Das Elbe-Elster-Klinikum hat einen neuen Chefarzt für die Notfallversorgung. Dr. Rutger Stelke ist Facharzt für Anästhesiologie und klinische Akut- und Notfallmedizin. Seine Ausbildung absolvierte er in Bad Saarow und Frankfurt-Oder und war danach unter anderem 10 Jahre lang als Notarzt für die ADAC-Luftrettung im Einsatz. Erklärtes Ziel ist eine gemeinsame Weiterentwicklung der Notfallversorgung in Elbe-Elster. Kathi Wenzel ist am Sonntag als Bürgermeisterin des Kurort Johnsdorf wiedergewählt worden. Sie wird dann nicht mehr ehrenamtlich, sondern hauptamtlich tätig sein. Dass der Posten künftig als Hauptberuf besetzt wird, hatte der Gemeinderat von Johnsdorf zuvor beschlossen. 85% aller abgegebenen Stimmen waren auf Wenzel entfallen. Andere auf dem Stimmzettel eingetragene Kandidaten waren mit maximal 3 Stimmen weit abgeschlagen. Die Wahlbeteiligung lag bei 47%. Ab 1. Dezember beginnt für die 45-jährige Bankkauffrau, die seit Dezember 2019 die Geschicke der Gemeinde lenkt, die neue Amtszeit.
1: Dankeschön, Janine.
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1: Ja, der heutige Mittwoch, der zeigt sich ziemlich grau. Aktuell liegen die Temperaturen bei etwa 19 Grad. Dazu ziehen bis Mittag immer mehr Wolken auf und es wird trüb. Und gelegentlich an der Neiße und im Bergland kann es auch im Vormittag zu Regen kommen. Viel ändert sich heute da nicht. Die Werte bleiben bei 19 bis 20 Grad. Und bis zum späten Nachmittag bleibt es auch wolkig und trüb. Und am Abend kommen noch ein paar Regentropfen dazu. Und dazu weht auch noch ein frischer Westwind.
2: Der Verkehrsdienst.
1: Ab heute ist die Kreisstraße K8401 zwischen Spray und Bärwalde voll gesperrt. Grund dafür sind kurzfristige Reparaturen an der Fahrbahn. Die Sperrung dauert noch bis Freitagabend an. Für Rettungskräfte und Busse bleibt die Strecke frei. Alle anderen benutzen bitte die ausgeschilderte Umleitung über die Spreestraße und die B156.
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1: Es blitzt an folgenden Stellen: B97 zwischen Spremberg und Kleindöbbern und in der Uhister Straße in Losa. Wenn Sie auch einen Blitzer gesehen haben, rufen Sie uns gerne an. Schreiben Sie uns eine WhatsApp-Nachricht an die 03571 425 426 und wir geben Ihre Informationen dann an alle anderen weiter. Ich wünsche Ihnen eine gute Fahrt.
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1: Um 7.34 Uhr, kurz nach 7:30 Uhr, Sie hören Lausitzwelle. Mein Name ist Annika Hörche.

Ja, von Sacramento ab in die Westlausitz hinein, genauer gesagt nach Bischofswerda. Und da gibt es Grund zur Freude, denn die Bischofswerder Innenstadt wird bis 2040 mit rund 6,5 Millionen Euro aus der Städtebauförderung unterstützt. Es war ja schon kurz bei Janine in den Nachrichten zu hören, die Stadt ist in das Bund-Länder-Programm Lebendige Zentren aufgenommen worden. Das Fördergebiet Stadtmitte Schiebock umfasst den historischen Stadtkern und angrenzende Wohnbereiche bis zur Karl-Liebknecht-Straße. Mit dem Geld sollen unter anderem öffentliche Plätze, Straßen und Grünflächen aufgewertet und historische Gebäude erhalten und modernisiert werden. Auch soziale Einrichtungen sollen gestärkt werden. Grundlage für die Förderung ist ein städtebauliches Entwicklungskonzept, das der Stadtrat im vergangenen Jahr nach einer umfassenden Beteiligung der Bürger beschlossen hatte. Die ersten Maßnahmen werden jetzt vorbereitet und sollen schrittweise dann umgesetzt werden. Das Förderprogramm läuft insgesamt 15 Jahre und Ziel ist eine Innenstadt, die als Wohn-, Arbeits-, Versorgungs- und Begegnungsort langfristig attraktiv bleibt. Wir haben es jetzt 7:38 Uhr.

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1: In dieser Woche geht es um Manu Chao und sein Solo-Debütalbum Clandestino aus dem Jahr 98. In seinen Texten setzt er sich intensiv mit politischen und sozialen Themen auseinander. Er thematisiert zum Beispiel Migration, Globalisierung und die Liebe. Seine Musik ist geprägt von Multikulturalismus. Er singt fließend auf Spanisch, Französisch, Englisch, Portugiesisch und Galizisch, oft sogar innerhalb desselben Liedes. Heute im Programm der Titel Malegria. Das Wort Malegria ist ein Kofferwort aus, das Manu Chao aus den spanischen Begriffen Mal für schlecht oder schmerzhaft und Alegria für Freude bzw. Glück zusammengesetzt hat. Im Deutschen gibt es dafür auch ein Wort. Ich glaube, wir nennen das bittersüß. Und so ist der Track auch. Die Musik selbst macht Spaß, der Text ist dagegen doch ziemlich ernst. Hier ist Manu Chao und Malegria.

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1: Für die Meldungen im Studio Michael Miem. Großbritannien will Berichten zufolge den Handel mit Waren aus illegalen israelischen Siedlungen im Westjordanland einschränken. Nach Angaben von Arbeitsminister McFadden soll damit unter anderem die Perspektive auf eine Zwei-Staaten-Lösung erhalten bleiben. Israels Polizeiminister forderte bereits eine Anerkennung des argentinischen Anspruchs auf die Falklandinseln, während der US-Botschafter in Israel der britischen Regierung Diskriminierung des jüdischen Volkes vorwarf. Bei einem außergewöhnlich kalten Winter könnte Deutschland bereits Anfang Februar ohne gespeicherte Gasreserven dastehen. Das geht aus einer Szenarienrechnung eines Branchenverbands hervor. Für einen milden oder durchschnittlichen Winter würden die Vorräte den Berechnungen zufolge ausreichen. Bei Temperaturen wie im besonders kalten Winter 2010 könnten die Speicher dagegen vollständig geleert werden. Ein besseres Angebot an öffentlicher Kinderbetreuung kann die berufliche Entwicklung von Müttern langfristig verbessern. Das zeigt eine Untersuchung des Nürnberger Instituts für Arbeitsmarkt- und Berufsforschung. Demnach arbeiten Frauen nach der Geburt ihrer Kinder häufiger und erzielen dadurch auch höhere Einkommen, wenn Betreuungsplätze für unter Dreijährige stärker ausgebaut sind. Bei Angriffen der Houthi auf Ziele in Saudi-Arabien sind nach Angaben des von Riad geführten Militärbündnisses 73 Menschen verletzt worden. Unter den Betroffenen seien auch Frauen und Kinder. Getroffen wurden demnach zivile und wirtschaftliche Einrichtungen in mehreren Städten im Süden des Landes. Die saudisch geführte Koalition sprach von einer gefährlichen Eskalation und kündigte weitere Maßnahmen gegen die Bedrohung aus dem Jemen an. Erneuerbare Energien haben ihren Anteil an der deutschen Stromerzeugung im ersten Halbjahr weiter erhöht. Windkraft, Solarenergie und Biogas kamen zusammen auf fast 60% der ins Netz eingespeisten Strommenge. Insgesamt wurden damit über 136 Milliarden Kilowattstunden aus erneuerbaren Quellen eingespeist, 6,5% mehr als im Vorjahreszeitraum. Gleichzeitig legten aber auch die fossilen Energieträger leicht zu.
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2: Ja, der Mittwoch, der zeigt sich heute von seiner grauen Seite. Aktuell liegen die Temperaturen etwa bei 19 Grad. Dazu ziehen bis Mittag immer mehr Wolken auf und es ist trüb. Zudem kann es auch gelegentlich an der Neiße und im Bergland zu Regen kommen. Viel ändert sich da heute nicht dran. Die Werte bleiben bei 19 bis 20 Grad. Und bis zum späten Nachmittag bleibt es auch wolkig, wenn auch trocken. Erst am Abend sind dann wieder ein paar Regentropfen möglich. Dazu weht ein frischer Westwind.
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2: Ja, ab heute ist die Kreisstraße K8401 zwischen Spray und Bärwalde voll gesperrt. Grund dafür sind kurzfristige Reparaturen an der Fahrbahn. Die Sperrung dauert noch bis Freitagabend an. Für Rettungskräfte und Busse bleibt die Strecke frei. Alle anderen benutzen bitte die ausgeschilderte Umleitung über die Spreestraße und die B156.
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2: Zwei Blitzer sind gemeldet. Der erste steht in der B97 zwischen Spremberg und Kleindöbbern. Und dann steht noch einer in der Uhüster Straße in Losa. Wenn Sie auch einen Blitzer gesehen haben, rufen Sie uns gerne an. Schreiben Sie uns eine WhatsApp-Nachricht an die 03571 425 426. Und wir geben Ihre Informationen dann an alle anderen weiter. Ich wünsche Ihnen eine gute Fahrt.
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2: Um 4 Minuten nach 8 Uhr. Sie hören Lausitzwelle. Mein Name ist Annika Hürche.

0: Sie haben mehr Rückendeckung, als Sie vermuten.
1: Zwillinge.
0: Zu viel Ungeduld bringt selten etwas. Bevor Sie sich mit Nebensächlichkeiten verzetteln, sollten Sie sich erst einmal auf den Weg und auf das Ziel konzentrieren.
1: Krebs.
0: Anscheinend hat der Krebs den Knackpunkt gefunden. Für viele Probleme fällt ihm die Lösung jetzt fast automatisch in den Schoß.
1: Löwe.
0: Möglichkeiten, sich sinnvoll zu beschäftigen, gibt es in Hülle und Fülle. Wenn Sie schwanken, helfen Ihnen Mut und Optimismus weiter.
1: Jungfrau.
0: Etwas Außergewöhnliches sollte die Jungfrau wagen. Da bläst ihr vielleicht ordentlich der Wind ins Gesicht, doch am Ende kann sie da landen, wo sie schon immer hin wollte.
1: Waage.
0: Vermutlich sind Sie zu zögerlich aufgetreten. Biegen Sie die Sache so schnell wie möglich wieder gerade. Noch haben Sie die Möglichkeit.
1: Skorpion.
0: Stolz und manchmal etwas stur. Der Skorpion lässt sich nicht gerne unterkriegen. Doch bevor es zu brenzlig wird, sollte er auch mal nachgeben.
1: Schütze.
0: Was lange währt, wird endlich gut. Sie können allmählich aufatmen und einen lang gehegten Wunsch in die Tat umsetzen.
1: Steinbock.
0: Menschen, denen der Steinbock echte Zuneigung schenkt, werden das nicht vergessen. Freuen Sie sich schon jetzt auf das Danke.
1: Wassermann.
0: Umsichtig und behutsam. So sollte der Wassermann heute seine Aufgaben anpacken. Lassen Sie sich bloß nicht drängen.
1: Fische.
0: Wenn Sie ausgerechnet jetzt abtauchen, könnte das fatale Folgen haben. Dann verpassen Sie womöglich den Anschluss und haben das Nachsehen.

18 Minuten nach um 8 und wir kommen zu den Blaulichtmeldungen. Die Polizei hat den mutmaßlichen Stromsaboteur festgenommen. Der 48-Jährige soll versucht haben, Stromleitungen in mehreren Bundesländern zu sabotieren, unter anderem in Brandenburg und Sachsen. Festgenommen wurde er nahe Aachen im Umfeld des Kraftwerks Weisweiler. Er leistete dabei keinen Widerstand. Bei ihm fanden die Ermittler weitere Sprengmittel. In einem Zelt im nahegelegenen Unterholz wurden zusätzliche Sprengladungen entdeckt und die Polizei prüft, ob noch weitere Abschussvorrichtungen in der Umgebung versteckt sind. Der Täter soll mit selbstgebauten Abschussvorrichtungen Drähte über Hochspannungsleitungen geschossen und dadurch Kurzschlüsse verursacht haben. In mindestens 2 Fällen soll das auch gelungen sein. Auch an Kraftwerken in Brandenburg und Sachsen wird wegen entsprechender Sabotageversuche gegen den 48-Jährigen ermittelt. Die Ermittler prüfen derzeit Hinweise auf mögliche psychische Probleme. Nach Medieninformationen soll der Mann noch weitere Anschläge geplant haben. Ein anderes Thema. Der Polizei wurde am Dienstagvormittag ein Einbruch in eine Garage in der Klingmüller Straße in Lichterfeld gemeldet. Unbekannte Täter hatten sich Zutritt zu dem Gelände und einer Halle verschafft und hier diverse Türen aufgehebelt. Entwendet wurden zahlreiche Moped- und Kfz-Teile. Der Schaden beläuft sich auf rund 5.000 Euro. Kriminaltechniker waren am Tatort zur Spurensicherung im Einsatz, die Kripo ermittelt. Ein Rettungseinsatz an der Jauernecker Straße in Görlitz ist glimpflich ausgegangen. Eine Zeugin meldete ein kleines Kind, welches sich offenbar bei geöffnetem Fenster auf der Fensterbank im Obergeschoss eines Mehrfamilienhauses befand. Alarmierte Kameraden der Feuerwehr kamen schnell zur Stelle und stellten ein Luftkissen bereit. Schließlich verschafften sich die Helfer aufgrund von der Gefahr Zugang zur Wohnung und brachten das kleine Kind in Sicherheit. Ordnungshüter führten ein belehrendes Gespräch mit den Erziehungsberechtigten. Ja, wäre da was passiert, wäre am Ende keiner mehr glücklich gewesen. Wir haben es jetzt 8.20 Uhr, 10 vor halb 9 und damit geht es auch gleich wieder ins Regionalnachrichtenstudio zu Janine Bauer.

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1: Am Mittwoch mit Janine Bauer. Einen schönen guten Morgen. Am Sonntag ist in der Gemeinde Nebelschütz kein neuer Bürgermeister gewählt worden. Thomas Klar war als Einzelbewerber angetreten und hatte 236 Stimmen geholt. Doch ein anderer Name, Mirko Domaschke, bekam 263 Stimmen. Wenn nur ein Kandidat antritt, können andere Namen auf dem Wahlzettel notiert werden. Nun wird es am 27. September einen zweiten Wahlgang geben.

0: Gemeinderatsbeschluss. Der aktuelle Standort des Feuerwehrdepots entspräche in keiner Weise den Anforderungen der Unfallkasse. Eine Sanierung am bisherigen Standort sei nicht möglich, da sich dieser nicht im Eigentum der Gemeinde befindet, heißt es dort weiter. Als beste und nachhaltigste Variante werde ein Neubau in Modulbauweise angesehen. Das Elbe-Elster-Klinikum hat einen neuen Chefarzt für die Notfallversorgung. Dr. Rutger Stelke ist Facharzt für Anästhesiologie und klinische Akut- und Notfallmedizin. Seine Ausbildung absolvierte er in Bad Saarow und Frankfurt-Oder und war danach unter anderem 10 Jahre lang als Notarzt für die ADAC-Luftrettung im Einsatz. Erklärtes Ziel ist eine gemeinsame Weiterentwicklung der Notfallversorgung in Elbe-Elster. Kathi Wenzel ist am Sonntag als Bürgermeisterin des Kurort Johnsdorf wiedergewählt worden. Sie wird dann nicht mehr ehrenamtlich, sondern hauptamtlich tätig sein. Dass der Posten künftig als Hauptberuf besetzt wird, hatte der Gemeinderat von Johnsdorf zuvor beschlossen. 85% aller abgegebenen Stimmen waren auf Wenzel entfallen. Andere auf dem Stimmzettel eingetragene Kandidaten waren mit maximal 3 Stimmen weit abgeschlagen. Die Wahlbeteiligung lag bei 47%. Ab 1. Dezember beginnt für die 45-jährige Bankkauffrau, die seit Dezember 2019 die Geschicke der Gemeinde lenkt, die neue Amtszeit.
1: Ja, danke schön, Janine Bauer.
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1: Ja, der Mittwoch, der zeigt uns heute seine graue Seite. Aktuell liegen die Temperaturen bei etwa 19 Grad. Dazu ziehen bis Mittag immer mehr Wolken auf und es ist trüb. Zudem kann es auch gelegentlich an der Neiße und im Bergland zu Regen kommen. Viel ändert sich heute daran nicht. Die Werte bleiben bei 19 bis 20 Grad. Bis zum späten Nachmittag bleibt es auch wolkig und trüb, meistens trocken. Erst am Abend sind dann wieder ein paar Regentropfen möglich. Dazu weht ein frischer Westwind.
2: Der Verkehrsdienst.
1: Ab heute ist die Kreisstraße 8401 zwischen Spree und Bärwalde voll gesperrt. Grund dafür sind kurzfristige Reparaturen an der Fahrbahn. Die Sperrung dauert noch bis Freitagabend an. Für Rettungskräfte und Busse bleibt die Strecke frei. Alle anderen nutzen bitte die ausgeschilderte Umleitung über die Spreestraße und die B156.
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1: Die hat sich an folgenden Orten aufgestellt. B97 zwischen Spremberg und Kleindöbbern und in der Uhester Straße in Losa. Wenn Sie auch einen Blitzer gesehen haben, dann melden Sie ihn doch bei uns über die Lausitzwelle Blitzer-Hotline, nenne ich sie doch, oder Verkehrshotline. Das ist die 03571 425 426 und das geht übers Telefon oder per WhatsApp. Wir leiten Ihre Informationen dann gern an alle anderen weiter. Ich wünsche Ihnen eine gute Fahrt.
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1: Um 8.34 Uhr, kurz nach 8:30 Uhr und hier ein Gefallen für alle Kinder der 90er. Bei Lausitzwelle kommen jetzt die Backstreet Boys.

Jawohl, da hat der Mittwoch schon mal richtig gut begonnen hier um 8.38 Uhr. Einen guten Morgen wünscht Ihnen Anni Hürche und gleich bei mir im Studio Ken Lohmann. Und zusammen werfen wir einen Blick hinter die Kulissen.

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1: Ich begrüße Sie recht herzlich zu einer neuen Folge von Hinter den Kulissen. Heute bei mir im Studio Ken Lohmann. Und Ken hat sich während seiner Zeit bei Lausitzwelle ein wenig, sagen wir mal, transformiert und hat sich vom Langzeitpraktikanten zum Lehrling verpuppt. Ja, damit seid ihr jetzt kein Trio mehr als Lehrlinge, sondern ein Quartett. Er ist der Mann, dem kein Weg zu weit ist. Vor allem ist er aber in Elbe-Elster unterwegs. Dann ist er in den Beiträgen aus dem schönen Elsterland auch häufig vor der Kamera zu sehen. War aber auch schon in Leipzig bei der Buchmesse und in Cottbus. Als letztes beim Elbenwald-Festival. Und wie Sie auch gleich merken werden, er ist die Stimme des Intros von Hinter den Kulissen. Wenn wir Sie also nun hören, die Stimme, die jetzt folgende Fragen beantworten muss. Ja, Ken, woher kommst du genau? Und wie hat es dich überhaupt zur Lausitzwelle verschlagen?
2: Ja, so ursprünglich komme ich nicht mal aus der Lausitz. Ursprünglich bin ich aus dem wunderschönen Schwabenländle in der Nähe von Ulm. Aber ich wohne in Sachsen jetzt schon seit etwa 7 Jahren. Und wie es mich zur Lausitzwelle verschlagen hat, witzige Geschichte. Meine Deutschlehrerin hat mich damals darauf hingewiesen, weil ich wollte irgendwas im journalistischen Bereich machen oder so eine medienlastige Arbeit machen. Und da hat meine Deutschlehrerin zu mir gesagt, ey, guck mal, wenn du hier irgendwie Radio oder so machen willst, da gibt's die Lausitzwelle in Hoyerswerda. Da hättest du direkt vor der Tür.
1: Das finde ich total witzig. Antonia hat, glaube ich, auch gesagt, ihre Deutschlehrerin hat auch Einfluss gehabt auf ihre Entscheidung, Mediengestaltung zu machen. Ja, genau. Mediengestalter, Bild und Ton, das ist ja die Ausbildung, so nennt die sich. Aber wie bist du denn jetzt in die Lausitz gekommen? Ich meine, ist ja nicht um die Ecke.
2: Meine Mutter ist ursprünglich gebürtig aus Lauter und dann Großteil in Hoyerswerda aufgewachsen. Also sie ist quasi zurückgezogen. Für mich war es ja aber komplett neu.
1: Ich hatte ja vorhin kurz angeteasert, du bist ja auch musikalisch gut unterwegs. Spielst selber auch Bass?
2: Ja.
1: Und warst vor kurzem auf einem kleinen Metal-Festival in Elbe-Elster natürlich. Und dessen Beitrag hat gute Klicks und hat ja sicherlich auch dir Spaß gemacht. Gibt es noch andere Dinge, die dir an der Arbeit hier bei Lausitzwelle Spaß machen?
2: Was mir tatsächlich am meisten am Job gefällt, ist, jeden Tag gibt es immer irgendetwas Neues zu erleben. Ich fahre hier zum Dreh, ich fahre dort zum Dreh und jedes Mal hat man irgendwas Neues, zum Beispiel mit dem Metal Festival. Letztens war ich im Industriepark Lausitz dort beim BASF. Es ist immer irgendetwas Neues und das ist eigentlich wirklich super. Und da mag ich es sowohl vor der Kamera zu sein oder auch hinter der Kamera zu sein, das dann journalistisch zu bearbeiten und das Schneiden. Ich finde, das ist so ein Allrounder, echt Top-Job.
1: Gibt es denn aber auch tatsächlich Sachen, die du ja machst schon, aber jetzt vielleicht nicht mit der gleichen Leidenschaft, sondern die vielleicht ein bisschen weniger Spaß machen? Gibt es da was, wo du sagst, ja...
2: Gibt es tatsächlich und ich glaube, ich spreche sogar hier vielen aus der Seele, die sich einfach nicht trauen, das auszusprechen. Und das ist die Umfrage der Woche. Als Kameramann ist die Umfrage der Woche noch relativ in Ordnung. Auch im Schnitt ist es sogar deutlich spaßiger als manche Nachrichten. Es ist das Schlimme, wenn du der Reporter bist, der das Mikrofon hält. War ich auch schon oft. Und das ist ein manchmal sehr oft unangenehmer Job. Im Endeffekt ist es dasselbe wie irgendwelche Spendeneintreiber, die in Dresden der Innenstadt sind und darauf warten, hier, Leute, könnt ihr mal herkommen, wollt ihr was spenden oder so. Es ist dasselbe nur mit einer Kamera.
1: Gute Idee. Spendet eure Meinung. Ich mache die Umfrage tatsächlich, ich will nicht sagen gern, das wäre vielleicht auch gelogen, es kommt immer auf das Umfragethema an, aber ich finde die Vielfalt der Lausitzer Meinung und die unterscheidet sich ja tatsächlich auch manchmal von Ort zu Ort, obwohl die Orte ziemlich nah beieinander sind, doch ziemlich eklatant. Also ich bin im Zwiespalt. Ja, auf der einen Seite mache ich es relativ gerne und auf der anderen Seite, ja, verstehe ich das aber auch je nach Thema. Es gibt ja viele Themen, die auch triggern. Macht man das, glaube ich, nicht so gerne. Da du ja jetzt auch Azubi hier bist, bekommst du natürlich auch meine Lehrlingsfrage. Wenn du bei Lausitzwelle ein eigenes Format haben könntest, damit meine ich sowas wie das Sportliche, das Tierische, vorgestellt, veröffentlicht, welches würde dir da vorschweben? Hast du eine Idee?
2: Ich würde tatsächlich nichts Neues machen. Ich würde, wenn ich die Möglichkeit hätte, jemandem das Format klauen. Und ich rede hier nicht vom Lausitzwelle Fernsehen, sondern ich rede hier tatsächlich vom Radio, nämlich vom einmal im Monat stattfindenden Liederzirkus, der von meinem Kollegen Thomas gemacht wird. Thomas, seh dich vor, eines Tages gehört das Format mir und dann mache ich das.
1: Ich glaube, er hat jetzt ein dickes Lachen im Gesicht und hat, glaube ich, auch gar nichts dagegen. Habt ihr nicht schon mal eine Sendung gemacht?
2: Wir haben schon mal eine Sendung zusammen gemacht, da ging es um Musik, die wir beide sehr viel hören. Wir beide sind ja musikalisch in der Rockrichtung unterwegs und da haben wir eine Sendung quasi genau dazu gemacht. Wenn es nach Thomas geht, bin ich sowieso schon längst Teil des Formats. Also mittlerweile ist es unser beider Format, nicht mehr bloß seins eigentlich.
1: Aha, so jetzt ist es raus. Also mal abgesehen vom Rumbassen, vom Basszupfen, was machst du denn noch so in deiner Freizeit?
2: Ich bin, was viele private Dinge angeht, auch sehr mit der Arbeit verbunden. In dem Sinne auch bei mir gehört Videoschnitt oder sowas zu den privaten Interessen dazu. Vielleicht hat man es auch gerade rausgehört, Musik ist für mich ein sehr großes Thema. Und zwar nicht bloß spielen am Bass, sondern auch natürlich hören und mich sehr viel inspirieren lassen.
1: Uns unterscheiden, wenn ich Sie mal kurz aufklären darf, über 20 Jahre Altersunterschied, da der Ken aber die gleiche Musik hört wie ich damals, als ich auch jung war. Matcht das ganz gut. Und da sind wir schon bei der letzten Frage. Die Frage aller Fragen, die jeder bekommt bei deinem Wunschlied. Was für einen Titel hast du denn? Welchen Wunsch darf ich dir denn erfüllen?
2: Ich spiele gern Bass, ich liebe Grunge-Musik und die beste Band dafür sind die Stone Temple Pilots, weil die einen ultra krassen Bassisten haben, Robert DeLeo. Deswegen wünsche ich mir jetzt von den Stone Temple Pilots Trippin' on a Hole in a Paper Heart.
1: Na, da sei doch dein Wunsch mir glatt. Befehl. Dankeschön.

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1: Im Studio ist Michael Miem. Das Ergebnis der Landtagswahl in Sachsen-Anhalt sorgt innerhalb der Bundesregierung für unterschiedliche Bewertungen.
2: Während die SPD die umstrittenen Reformvorhaben des Bundes als einen Grund für die Verunsicherung der Wähler sieht, will die Union am bisherigen Kurs festhalten. SPD-Chefin Baas fordert deshalb, die Pläne bei Rente, Pflege, Steuern und den Regeln für Krankschreibungen erneut zu überprüfen. Bundeskanzler Merz kündigte Gespräche mit dem Koalitionspartner an, betonte aber zugleich, dass die Reformen fortgesetzt werden müssten. Unionsfraktionschef Frei warnte davor, aus dem Wahlergebnis den Schluss zu ziehen, das Reformtempo zu verringern.
1: Großbritannien will Berichten zufolge den Handel mit Waren aus illegalen israelischen Siedlungen im Westjordanland einschränken. Nach Angaben von Arbeitsminister McFadden soll damit unter anderem die Perspektive auf eine Zwei-Staaten-Lösung erhalten bleiben. Israels Polizeiminister forderte bereits eine Anerkennung des argentinischen Anspruchs auf die Falklandinseln, während der US-Botschafter in Israel der britischen Regierung Diskriminierung des jüdischen Volkes vorwarf. Bei einem außergewöhnlich kalten Winter könnte Deutschland bereits Anfang Februar ohne gespeicherte Gasreserven dastehen. Das geht aus einer Szenarienrechnung eines Branchenverbands hervor. Für einen milden oder durchschnittlichen Winter würden die Vorräte den Berechnungen zufolge ausreichen. Bei Temperaturen wie im besonders kalten Winter 2010 könnten die Speicher dagegen vollständig geleert werden. Ein besseres Angebot an öffentlicher Kinderbetreuung kann die berufliche Entwicklung von Müttern langfristig verbessern. Das zeigt eine Untersuchung des Nürnberger Instituts für Arbeitsmarkt- und Berufsforschung. Demnach arbeiten Frauen nach der Geburt ihrer Kinder häufiger und erzielen dadurch auch höhere Einkommen, wenn Betreuungsplätze für unter Dreijährige stärker ausgebaut sind. Bei Angriffen der Houthi auf Ziele in Saudi-Arabien sind nach Angaben des von Riad geführten Militärbündnisses 73 Menschen verletzt worden. Unter den Betroffenen seien auch Frauen und Kinder. Getroffen wurden demnach zivile und wirtschaftliche Einrichtungen in mehreren Städten im Süden des Landes. Die saudisch geführte Koalition sprach von einer gefährlichen Eskalation und kündigte weitere Maßnahmen gegen die Bedrohung aus dem Jemen an.
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3: Ja, so ist das mit dem Bergfest. Der Mittwoch, der zeigt heute seine graue Seite. Aktuell liegen die Temperaturen bei etwa 19 Grad und dazu ziehen bis Mittag immer mehr Wolken auf. Und es wird trüb. Zudem kann es auch gelegentlich an der Neiße und im Bergland zu Regen kommen. Viel ändert sich da im Tagesverlauf nicht bei. Die Werte bleiben bei 19 bis 20 Grad. Bis zum späten Nachmittag bleibt es auch wolkig und trüb. Aber trocken. Erst am Abend sind dann wieder ein paar Regentropfen möglich. Dazu weht ein frischer Westwind.
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3: Ab heute ist die Kreisstraße K8401 zwischen Spree und Bärwalde voll gesperrt. Grund dafür sind kurzfristige Reparaturen an der Fahrbahn. Die Sperrung dauert noch bis Freitagabend an. Für Rettungskräfte und Busse bleibt die Strecke frei. Alle anderen nutzen bitte die ausgeschilderte Umleitung über die Spreestraße und die B156.
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3: Zwei Blitzer sind gemeldet. Der erste steht an der B97 zwischen Spremberg und Kleindöbern und der zweite in der Uhüster Straße in Losa. Wenn Sie auch einen Blitzer gesehen haben, dann rufen Sie uns gerne an, schreiben Sie uns eine WhatsApp-Nachricht an den 03571 425 426 und wir geben Ihre Infos dann an alle anderen weiter. Ich wünsche Ihnen eine gute Fahrt.
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3: Um 5 Minuten nach 9 Uhr bei Ihrer Lausitzwelle. Mein Name ist Annika Hürche.

0: Ja, Trini Lopez, am Ende nochmal alles gegeben, der Mann. Ja, 9.12 Uhr ist es jetzt und wir kommen zu unserem Kalenderblatt. Welche Ereignisse sich am 9. September dort stattgefunden haben, hat jetzt Bernd Vogawa für Sie zusammengefasst.
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2: Am 9. September 1850, zwei Jahre nach Ende des Mexikanisch-Amerikanischen Krieges, trat Kalifornien als 31. Staat den Vereinigten Staaten von Amerika bei. Die ehemalige mexikanische Provinz hatte sich nahezu kampflos den USA ergeben. Am 2. Februar 1848 trat Mexiko das Territorium offiziell an die USA ab. Zur selben Zeit zog der erste Goldfund des Zimmermanns James Marshall Tausende von Menschen an den Sacramento River. 1849 siedelten sich 80.000 Goldsucher, die sogenannten 49ers, in der Region an. Die Goldgräbersiedlung Sacramento, heute Los Angeles, wurde 1854 Hauptstadt von Kalifornien. Los Angeles, im Südwesten am Pazifik gelegen, ist heute nach New York die zweitgrößte Stadt der USA. Erstmalig war Elvis Presley in der Ed Sullivan Show zu Gast. Der Auftritt am 9. September 1956 in der beliebten US-Unterhaltungssendung, die von geschätzten 60 Millionen im Fernseher verfolgt wurde, trug erheblich zum enormen Erfolg des Musikers bei. Der in East Tupelo, Mississippi, geborene Sänger wurde mit seinen Rocksongs und Balladen zum Idol und ist es heute noch. Elvis' Auftreten mit dem provozierenden Hüftschwung machte ihn damals zum Bürgerschreck bei der älteren Generation. Hits wie Jailhouse Rock, Love Me Tender und In the Ghetto gehören zu den weltweit bekanntesten Songs des 20. Jahrhunderts. Sein Erfolg brachte ihm den Titel The King of Rock'n'Roll ein. Insgesamt verkauften sich seine Platten über 500 Millionen Mal. Elvis Presley starb 1977 auf seinem Anwesen Graceland bei Memphis, Tennessee. Am 9. September 1964 entschied der DDR-Ministerrat, Rentnern Besuche bei Familienangehörigen in der Bundesrepublik und in West-Berlin zu gestatten. Angeblich beruht diese Entscheidung auf einer Anregung des Landesbischofs von Thüringen, Moritz Mitzenheim. Dieser hat im August mit dem DDR-Staatschef Walter Ulbricht auf der Wartburg dazu ein Gespräch geführt. Ulbricht hatte dem Mann der Kirche zugesagt, die Angelegenheit zu prüfen. Allerdings bestehen Zweifel, dass Ulbricht plötzlich sein Herz für Menschlichkeit entdeckt hatte und es sollte noch mehr als 3 Jahrzehnte dauern, bis die Löcher in Mauer und Stacheldraht immer größer wurden. Die Beharrlichkeit auf westlicher Seite hatte sich aber gelohnt, langsam aber stetig. Die Reisemöglichkeiten für DDR-Rentner in den Westen und die Passagierscheinabkommen für Berliner waren Wegbereiter für die Entspannungspolitik, die dann schließlich in den Jahren 1989-90 unerwartet schnell in der deutschen Einheit mündete.
0: Ja, danke schön, Bernd. Und Elvis will ich dann auch spielen. Am 26. August 1969 entstand während einer Mitternachtsshow im International Hotel Las Vegas eine doch recht amüsante Version von Are You Lonesome Tonight? Elvis änderte scherzhaft eine Textzeile ziemlich am Anfang. Statt Do you gaze at your doorstep and picture me there, sang er spontan Do you gaze at your bald head and wish you had hair? Auf Deutsch, schaust du auf deine Glatze und wünschst du dir, du hättest Haare? Ja, Inspiration dazu soll ein im Publikum sitzender Mann gewesen sein, dessen Toupet verrutscht war. Die Background-Sängerin Kissy Houston, die Mutter von Whitney Houston, zog ihren ernsten Sopranpart im Hintergrund ganz eisern durch, was Elvis im Kontrast dazu nur noch mehr zum Lachen brachte. Und am Ende dieses Liedes scherzte er dann, dass dieser Auftritt seine Karriere ruiniert habe. Ja, that's it, man. 14 years right down the drain. Hier kommt also die etwas andere Version von Elvis Presley und Are You Lonesome Tonight? Hören Sie genau hin und mitlachen ist ausdrücklich erwünscht.

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1: Ja, das war's. Genau. Also, kommen wir von Elvis und seinem recht lustigen Auftritt zu kreativem Mitmachen über Natur und Bewegung bis hin zu Geschichte und Musik ist in der Lausitz heute einiges geboten.
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1: Jawohl, ab 14 Uhr öffnet in Hoyerswerda das Nähstübchen in der Albert-Schweitzer-Straße. Bis 18 Uhr kann hier gemeinsam genäht, gewerkelt und sich ausgetauscht werden. Ebenfalls um 14 Uhr beginnt am grünen Klassenzimmer am Senftenberger See eine Förstersprechstunde für Jung und Alt. Bis 16 Uhr beantwortet der ehemalige Revierförster Harald Konzak Fragen rund um Wald und Tiere. Um 15 Uhr gibt es im Mehrgenerationenhaus Görlitz-Weinhübel Stuhl-Yoga. Ja, bis 15.45 Uhr stehen leichte Übungen, Atemübungen, Dehnungen und Meditation auf dem Sitzmöbel auf dem Programm. Im Jugendclubhaus Ossi in Hoyerswerda startet um 16 Uhr ein Manga-Workshop. Bis 18 Uhr können Manga-Fans zeichnen und kreativ werden. Ebenfalls um 16 Uhr dort im Jugendclubhaus Ossi beginnt das Modeatelier, das bis 17 Uhr läuft. Um 17 Uhr heißt es im Archäotechnischen Zentrum Welzow, das ATZ spinnt. Bis 19 Uhr wird Wolle mit Spinnwürtel und Spinnrad versponnen. Anfänger können Geräte vor Ort ausprobieren. Auf dem Volleyballplatz an der Straße des Friedens in Hoyerswerda wird beim Freizeitvolleyball um 18 Uhr gebaggert und geschmettert. Ebenfalls um 18 Uhr öffnet die historische Dreifaltigkeitskirche in Neusalzer-Spremberg ihre Türen zur Kirche zum Entdecken. Bis 19.30 Uhr gibt es Gelegenheit zum Besichtigen und Plaudern. Und zum Abschluss gibt es um 19 Uhr im St. Wenzenslaus Stift in Markersdorf, genauer gesagt im Ortsteil Jauernick-Buschbach, einen Lese- und Konzertabend mit Stefan Kraftschick. Unter dem Titel Gelöste Stimmen geht es mit Texten und Liedern um DDR-Schicksale, Widerstand und Selbstbehauptung. Das waren sie. Die Lausitzwelle Veranstaltungstipps für Mittwoch, den 9. September. Wir haben es 9.21 Uhr und damit geht es dann auch gleich wieder ins Nachrichtenstudio.

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1: Am Mittwoch mit Janine Bauer. Einen schönen guten Morgen. Am Sonntag ist in der Gemeinde Nebelschütz kein neuer Bürgermeister gewählt worden. Thomas Klar war als Einzelbewerber angetreten und hatte 236 Stimmen geholt. Doch ein anderer Name, Mirko Domaschke, bekam 263 Stimmen. Wenn nur ein Kandidat antritt, können andere Namen auf dem Wahlzettel notiert werden. Nun wird es am 27. September einen zweiten Wahlgang geben. Die Wahlbeteiligung lag bei 68%. Eine Wahl war vorzeitig notwendig geworden, da André Boulang, der noch bis Anfang August die Geschicke der Gemeinde leitete, im Mai überraschend seinen Rücktritt erklärt hatte, weil er sich persönlich

0: nachhaltigste Variante werde ein Neubau in Modulbauweise angesehen. Das Elbe-Elster-Klinikum hat einen neuen Chefarzt für die Notfallversorgung. Dr. Rutger Stelke ist Facharzt für Anästhesiologie und klinische Akut- und Notfallmedizin. Seine Ausbildung absolvierte er in Bad Saarow und Frankfurt-Oder und war danach unter anderem 10 Jahre lang als Notarzt für die ADAC-Luftrettung im Einsatz. Erklärtes Ziel ist eine gemeinsame Weiterentwicklung der Notfallversorgung in Elbe-Elster. Kathi Wenzel ist am Sonntag als Bürgermeisterin des Kurort Johnsdorf wiedergewählt worden. Sie wird dann nicht mehr ehrenamtlich, sondern hauptamtlich tätig sein. Dass der Posten künftig als Hauptberuf besetzt wird, hatte der Gemeinderat von Johnsdorf zuvor beschlossen. 85% aller abgegebenen Stimmen waren auf Wenzel entfallen. Andere auf dem Stimmzettel eingetragene Kandidaten waren mit maximal 3 Stimmen weit abgeschlagen. Die Wahlbeteiligung lag bei 47%. Ab 1. Dezember beginnt für die 45-jährige Bankkauffrau, die seit Dezember 2019 die Geschicke der Gemeinde lenkt, die neue Amtszeit.
1: Ja, vielen Dank an Janine Bauer.
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1: Ja, der Mittwoch, der zeigt sich eher vor seiner grauen Seite. Aktuell liegen die Temperaturen bei etwa 19 Grad. Dazu ziehen bis Mittag immer mehr Wolken auf. Also da, wo Klärchen noch durchguckt, das wird sich dann im Laufe des Tages auch ändern. Und es wird trüb. Dazu kann gelegentlich an der Neiße und im Bergland auch noch Regen dazukommen. Viel ändert sich auch im Tagesverlauf nicht. Die Werte bleiben bei 19 bis 20 Grad. Bis zum späten Nachmittag bleibt es auch wolkig und trüb, aber trocken. Erst am Abend sind dann wieder ein paar Regentropfen möglich. Dazu weht ein frischer Westwind.
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1: Achtung, an der L67 Fichtenberg Richtung Herzberg-Elster zwischen Großrössen und Herzberg-Elster. Fahren Sie dort bitte äußerst vorsichtig. Dort besteht Gefahr durch Gegenstände auf der Fahrbahn. Und ab heute Morgen ist die Kreisstraße K8401 zwischen Spray und Bärwalde voll gesperrt. Grund dafür sind kurzfristige Reparaturen an der Fahrbahn. Die Sperrung dauert noch bis Freitagabend an. Für Rettungskräfte und Busse bleibt die Strecke frei. Für alle anderen Autofahrer heißt es, nutzen Sie bitte die ausgeschilderte Umleitung über die Spreestraße und die B156.
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1: Die steht an folgenden Orten: B97 zwischen Spremberg und Kleindöbbern, S104 Pulsnitztalstraße in Reichenbach, dann in der Finsterwalder Straße zwischen Finsterwalde und Grübitz und in der äußeren Lauenstraße in Bautzen. Wenn Sie auch einen Blitzer gesehen haben, rufen Sie uns gerne an, schreiben Sie uns eine WhatsApp-Nachricht an die 03571 425 426 und wir geben Ihre Informationen dann an alle anderen weiter. Ich wünsche Ihnen eine gute Fahrt.
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1: Um 9.35 Uhr, also halbe Stunde ist noch. Aber hier kommt er jetzt, mein ganz persönlicher, meine Kollegen wissen, was ich meine, mein ganz persönlicher Feierabendsong eigentlich. Hier kommt Simple Minds mit Don't You Forget About Me.

9.42 Uhr und ich verrate Ihnen was. Nämlich, wenn Sie heute Abend wissen möchten, was noch so in der Region los ist, dann schauen Sie doch mal beim Lausitzwelle Fernsehen vorbei. Da haben wir nämlich auch wieder einiges für Sie vorbereitet. Da geht es unter anderem um das neue Kultur- und Vereinszentrum in Wilten. Und Janine Bauer und ich, wir haben bei der Hoyerswerder Spätschicht mal einen Blick in die verschiedenen Unternehmen der Stadt geworfen. Und das können Sie dann quasi auch heute Abend um 18 Uhr in der Drehscheibe Lausitz im Lausitzwelle Fernsehen und um 18.30 Uhr via Satellit auf Sachsen 1. Gleich hören wir uns nochmal wieder. Vorher gibt es noch ein bisschen Musik, bevor ich mich dann endgültig von Ihnen verabschiede.

9.48 Uhr, so 4 Stunden sind quasi rum. Der fröhliche Wecker darf für heute Feierabend machen. Aber keine Sorge, der Mittwoch, der ist noch lang nicht durch mit uns. Und ab 14 Uhr geht's auch wieder weiter. Da geht es dann gut informiert in den Nachmittag mit jeder Menge Musik auch. Und weil ein guter Morgen auch einen guten musikalischen Schluss braucht, kommt jetzt noch unser Song aus der Kategorie aus der Region für die Region. Heute für Sie am Klavier und Mikrofon Jannis Brauweiler und am Cello Dörte Dreschner. Zusammen sind sie die Traumvagabunden. Gerne auch mal stöbern in der Playlist vom Vorgestellt und Veröffentlicht. Da gibt es noch mehr von den beiden zu sehen und zu hören. Hier sind sie jetzt jedenfalls mit Platz im Herzen. Ja, meine liebe Zuhörerinnen und Zuhörer, da trage ich sie jetzt auch, bis wir uns dann ab 14 Uhr wieder hören. Und bis dahin, machen Sie es gut.

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1: Für die Meldungen im Studio Michael Miem. Großbritannien will Berichten zufolge den Handel mit Waren aus illegalen israelischen Siedlungen im Westjordanland einschränken. Nach Angaben von Arbeitsminister McFadden soll damit unter anderem die Perspektive auf eine Zwei-Staaten-Lösung erhalten bleiben. Israels Polizeiminister forderte bereits eine Anerkennung des argentinischen Anspruchs auf die Falklandinseln, während der US-Botschafter in Israel der britischen Regierung Diskriminierung des jüdischen Volkes vorwarf. Bei einem außergewöhnlich kalten Winter könnte Deutschland bereits Anfang Februar ohne gespeicherte Gasreserven dastehen. Das geht aus einer Szenarienrechnung eines Branchenverbands hervor. Für einen milden oder durchschnittlichen Winter würden die Vorräte den Berechnungen zufolge ausreichen. Bei Temperaturen wie im besonders kalten Winter 2010 könnten die Speicher dagegen vollständig geleert werden. Ein besseres Angebot an öffentlicher Kinderbetreuung kann die berufliche Entwicklung von Müttern langfristig verbessern. Das zeigt eine Untersuchung des Nürnberger Instituts für Arbeitsmarkt- und Berufsforschung. Demnach arbeiten Frauen nach der Geburt ihrer Kinder häufiger und erzielen dadurch auch höhere Einkommen, wenn Betreuungsplätze für unter Dreijährige stärker ausgebaut sind. Bei Angriffen der Houthi auf Ziele in Saudi-Arabien sind nach Angaben des von Riad geführten Militärbündnisses 73 Menschen verletzt worden. Unter den Betroffenen seien auch Frauen und Kinder. Getroffen wurden demnach zivile und wirtschaftliche Einrichtungen in mehreren Städten im Süden des Landes. Die saudisch geführte Koalition sprach von einer gefährlichen Eskalation und kündigte weitere Maßnahmen gegen die Bedrohung aus dem Jemen an. Erneuerbare Energien haben ihren Anteil an der deutschen Stromerzeugung im ersten Halbjahr weiter erhöht. Windkraft, Solarenergie und Biogas kamen zusammen auf fast 60% der ins Netz eingespeisten Strommenge. Insgesamt wurden damit über 136 Milliarden Kilowattstunden aus erneuerbaren Quellen eingespeist, 6,5% mehr als im Vorjahreszeitraum. Gleichzeitig legten aber auch die fossilen Energieträger leicht zu.
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2: Mit 21 Grad haben wir einen sehr milden Tag vor uns. Anfangs schweben hier und da noch ein paar Wolken über der Lausitz. Im Laufe des Nachmittages kommt aber mehr und mehr die Sonne zum Vorschein.
0: Der Verkehrsdienst.
2: Noch bis zum 31. Oktober folgen im Bereich Wittichenauer Straße 25 bzw. S95 in Ossling Verkehrssicherungsmaßnahmen an der Ausfahrt der Baustelle des Grundschulneubaus. Da also vorsichtig fahren und ein Hinweis noch, in Bischofswerda ist der Altmarkt mit allen Zu- und Abfahrtsstraßen zum Altmarkt wegen des 26. Herbstmarktes und Tag des offenen Denkmals am kommenden Sonntag von 8 bis 20 Uhr gesperrt.
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2: Blitzer entdeckt oder eine Behinderung auf Ihrer Strecke? Dann rufen Sie uns an. Die Lausitzwelle Verkehrshotline ist die 03571 425 426. Ihre Info landet direkt im Programm und hilft allen weiter. Gute Fahrt!
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1: Mit Janine Bauer, ich grüße Sie. Der Grundzentrale Verbund Oberlausitzer Heideland, der Gemeinden Radibor, Groß-Dubrau und Malschwitz hat sich zu drei wichtigen Vorhaben in seinem Gebiet bekannt. Die Bürgermeister wurden beauftragt, eine gemeinsame Unterstützungs- und Kooperationserklärung zu unterzeichnen, wie es in einer gemeinsamen Erklärung heißt. Konkret unterstützt werden damit drei Vorhaben. Das im früheren Landambulatorium

0: auf dem Wahlzettel notiert werden. Nun wird es am 27. September einen zweiten Wahlgang geben. Die Wahlbeteiligung lag bei 68%. Eine Wahl war vorzeitig notwendig geworden, da André Boulang, der noch bis Anfang August die Geschicke der Gemeinde leitete, im Mai überraschend seinen Rücktritt erklärt hatte, weil er sich persönlichen Angriffen ausgesetzt sah, so wie die SZ berichtete. Weißig soll ein neues Feuerwehrhaus bekommen. Da in unmittelbarer Ortsnähe in den nächsten Jahren ein Bundeswehrstandort entstehen wird und der Brandschutz des Standortes durch die umliegenden Gemeinden abgesichert werden muss, hat der Feuerwehrstandort Weißig strategische Bedeutung für die Zukunft, heißt es in dem entsprechenden, auf einer der jüngsten Sitzungen gefassten Gemeinderatsbeschluss. Der aktuelle Standort des Feuerwehrdepots entspräche in keiner Weise den Anforderungen der Unfallkasse. Eine Sanierung am bisherigen Standort sei nicht möglich, da sich dieser nicht im Eigentum der Gemeinde befindet, heißt es dort weiter. Als beste und nachhaltigste Variante werde ein Neubau in Modulbauweise angesehen. Das Elbe-Elster-Klinikum hat einen neuen Chefarzt für die Notfallversorgung. Dr. Rutger Stelke ist Facharzt für Anästhesiologie und klinische Akut- und Notfallmedizin. Seine Ausbildung absolvierte er in Bad Saarow und Frankfurt-Oder und war danach unter anderem 10 Jahre lang als Notarzt für die ADAC-Luftrettung im Einsatz. Erklärtes Ziel ist eine gemeinsame Weiterentwicklung der Notfallversorgung in Elbe-Elster.
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0: Mit 21 Grad haben wir einen sehr milden Tag vor uns. Anfangs schweben hier und da noch ein paar Wolken über der Lausitz. Im Laufe des Nachmittages kommt aber mehr und mehr die Sonne zum Vorschein.
1: Der Verkehrsdienst.
0: Noch bis zum 31. Oktober erfolgen im Bereich Wittichenauer Straße 25 bzw. S95 in Ossling Verkehrssicherungsmaßnahmen an der Ausfahrt der Baustelle des Grundschulneubaus. Da also vorsichtig fahren und ein Hinweis noch, in Bischofswerda ist der Altmarkt mit allen Zu- und Abfahrtsstraßen zum Altmarkt wegen des 26. Herbstmarktes und Tag des offenen Denkmals am kommenden Sonntag von 8 bis 20 Uhr gesperrt.
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0: In Hoyerswerda in der Senftenberger Vorstadt Richtung Stadt auswärts wird vom neuen Penny geblitzt. Ich wiederhole, in Hoyerswerda in der Senftenberger Vorstadt auf Höhe des neuen Pennys wird geblitzt. Das hat uns der Axel gemeldet. Vielen Dank dafür. Haben auch Sie Staus, Blitzer oder andere Behinderungen gesehen, dann rufen Sie uns gerne an. Die Lausitzwelle Verkehrshotline ist die 03571 425 426. Wir geben Ihre Infos dann schnellstmöglich weiter.
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1: Für die Meldungen im Studio Michael Miem. Großbritannien will Berichten zufolge den Handel mit Waren aus illegalen israelischen Siedlungen im Westjordanland einschränken. Nach Angaben von Arbeitsminister McFadden soll damit unter anderem die Perspektive auf eine Zwei-Staaten-Lösung erhalten bleiben. Israels Polizeiminister forderte bereits eine Anerkennung des argentinischen Anspruchs auf die Falklandinseln, während der US-Botschafter in Israel der britischen Regierung Diskriminierung des jüdischen Volkes vorwarf. Bei einem außergewöhnlich kalten Winter könnte Deutschland bereits Anfang Februar ohne gespeicherte Gasreserven dastehen. Das geht aus einer Szenarienrechnung eines Branchenverbands hervor. Für einen milden oder durchschnittlichen Winter würden die Vorräte den Berechnungen zufolge ausreichen. Bei Temperaturen wie im besonders kalten Winter 2010 könnten die Speicher dagegen vollständig geleert werden. Ein besseres Angebot an öffentlicher Kinderbetreuung kann die berufliche Entwicklung von Müttern langfristig verbessern. Das zeigt eine Untersuchung des Nürnberger Instituts für Arbeitsmarkt- und Berufsforschung. Demnach arbeiten Frauen nach der Geburt ihrer Kinder häufiger und erzielen dadurch auch höhere Einkommen, wenn Betreuungsplätze für unter Dreijährige stärker ausgebaut sind. Bei Angriffen der Houthi auf Ziele in Saudi-Arabien sind nach Angaben des von Riad geführten Militärbündnisses 73 Menschen verletzt worden. Unter den Betroffenen seien auch Frauen und Kinder. Getroffen wurden demnach zivile und wirtschaftliche Einrichtungen in mehreren Städten im Süden des Landes. Die saudisch geführte Koalition sprach von einer gefährlichen Eskalation und kündigte weitere Maßnahmen gegen die Bedrohung aus dem Jemen an. Erneuerbare Energien haben ihren Anteil an der deutschen Stromerzeugung im ersten Halbjahr weiter erhöht. Windkraft, Solarenergie und Biogas kamen zusammen auf fast 60% der ins Netz eingespeisten Strommenge. Insgesamt wurden damit über 136 Milliarden Kilowattstunden aus erneuerbaren Quellen eingespeist, 6,5% mehr als im Vorjahreszeitraum. Gleichzeitig legten aber auch die fossilen Energieträger leicht zu.
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2: Mit 21 Grad haben wir einen sehr milden Tag vor uns. Anfangs schweben hier und da noch ein paar Wolken über der Lausitz. Im Laufe des Nachmittages kommt aber mehr und mehr die Sonne zum Vorschein.
0: Der Verkehrsdienst.
2: Noch bis zum 31. Oktober folgen im Bereich Wittichenauer Straße 25 bzw. S95 in Ossling Verkehrssicherungsmaßnahmen an der Ausfahrt der Baustelle des Grundschulneubaus. Da also vorsichtig fahren und ein Hinweis noch, im Bischofswerda ist der Altmarkt mit allen Zu- und Abfahrtsstraßen zum Altmarkt wegen des 26. Herbstmarktes und Tag des offenen Denkmals am kommenden Sonntag von 8 bis 20 Uhr gesperrt.
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2: In Hoyerswerda in der Senftenberger Vorstadt Richtung Stadt auswärts wird vom neuen Penny geblitzt. Ich wiederhole, in Hoyerswerda in der Senftenberger Vorstadt auf Höhe des neuen Pennys wird geblitzt. Das hat uns der Axel gemeldet. Vielen Dank dafür. Haben auch Sie Staus, Blitzer oder andere Behinderungen gesehen, dann rufen Sie uns gerne an. Die Lausitzwelle Verkehrshotline ist die 03571 425 426. Wir geben Ihre Infos dann schnellstmöglich weiter.
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1: Mit Janine Bauer, ich grüße Sie. Der Grundzentrale Verbund Oberlausitzer Heideland, der Gemeinden Radibor, Groß-Dubrau und Malschwitz hat sich zu drei wichtigen Vorhaben in seinem Gebiet bekannt. Die Bürgermeister wurden beauftragt, eine gemeinsame Unterstützungs- und Kooperationserklärung zu unterzeichnen, wie es in einer gemeinsamen Erklärung heißt. Konkret unterstützt werden damit drei Vorhaben. Das im früheren Landambulatorium Groß-Dubrau geplante medizinische Zentrum, die Einrichtung einer Ergotherapie im Gutshof Barut sowie die Schaffung eines neuen Trauortes im Wasserturm Groß-Dubrau. Die Unterlagen könnten im Rahmen der Beantragung von Fördermitteln als Nachweis der kommunalen Unterstützung vorgelegt werden. Am Sonntag ist in der Gemeinde Nebelschütz kein neuer Bürgermeister gewählt worden. Thomas Klar war als Einzelbewerber angetreten und hatte 236 Stimmen geholt. Doch ein anderer Name, Mirko Domaschke, bekam 263 Stimmen. Wenn nur ein Kandidat antritt, können andere Namen auf dem Wahlzettel notiert werden. Nun wird es am 27. September einen zweiten Wahlgang geben. Die Wahlbeteiligung lag bei 68%. Eine Wahl war vorzeitig notwendig geworden, da André Boulang, der noch bis Anfang August die Geschicke der Gemeinde leitete, im Mai überraschend seinen Rücktritt erklärt hatte, weil er sich persönlichen Angriffen ausgesetzt sah, so wie die SZ berichtete. Weißig soll ein neues Feuerwehrhaus bekommen. Da in unmittelbarer Ortsnähe in den nächsten Jahren ein Bundeswehrstandort entstehen wird und der Brandschutz des Standortes durch die umliegenden Gemeinden abgesichert werden muss, hat der Feuerwehrstandort Weißig strategische Bedeutung für die Zukunft, heißt es in dem entsprechenden, auf einer der jüngsten Sitzungen gefassten Gemeinderatsbeschluss. Der aktuelle Standort des Feuerwehrdepots entspräche in keiner Weise den Anforderungen der Unfallkasse. Eine Sanierung am bisherigen Standort sei nicht möglich, da sich dieser nicht im Eigentum der Gemeinde befindet, heißt es dort weiter. Als beste und nachhaltigste Variante werde ein Neubau in Modulbauweise angesehen. Das Elbe-Elster-Klinikum hat einen neuen Chefarzt für die Notfallversorgung. Dr. Rutger Stelke ist Facharzt für Anästhesiologie und klinische Akut- und Notfallmedizin. Seine Ausbildung absolvierte er in Bad Saarow und Frankfurt-Oder und war danach unter anderem

0: 31. Oktober erfolgen im Bereich Wittichenauer Straße 25 bzw. S95 in Ossling Verkehrssicherungsmaßnahmen an der Ausfahrt der Baustelle des Grundschulneubaus. Da also vorsichtig fahren. Und ein Hinweis noch, in Bischofswerda ist der Altmarkt mit allen Zu- und Abfahrtsstraßen zum Altmarkt wegen des 26. Herbstmarktes und Tag des offenen Denkmals am kommenden Sonntag von 8 bis 20 Uhr gesperrt.
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0: Blitzer entdeckt oder eine Behinderung auf Ihrer Strecke? Dann rufen Sie uns an. Die Lausitzwelle Verkehrshotline ist die 03571 425 426. Ihre Info landet direkt im Programm und hilft allen weiter. Gute Fahrt.
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1: Mit Michael Miem. Der internationale Ölmarkt reagiert erneut auf die Eskalation zwischen den USA und dem Iran. Der Preis für die Nordseesorte Brent überstieg am Mittwoch erstmals seit 2 Wochen wieder die Marke von 100 US-Dollar je Barrel. Als Auslöser gelten die erneuten gegenseitigen Angriffe rund um die strategisch wichtige Straße von Hormuz. Ein anhaltend hoher Ölpreis kann sich auch in Deutschland auf die Kosten für Benzin, Heizöl und Gas auswirken und darüber hinaus die Preise in vielen Bereichen der Wirtschaft erhöhen. Schwere Gewitter haben in Teilen Süddeutschlands zu zahlreichen Schäden und mehreren Verletzten geführt. In Freiburg wurden nach Angaben der Feuerwehr mindestens 3 Menschen verletzt, darunter 2 Kinder, die von umstürzenden Bäumen getroffen wurden und leichte Verletzungen erlitten. Eine weitere Person wurde durch eine umgefallene Baustellenabsperrung verletzt. Außerdem beschädigte ein herabgestürzter Ast einen Streifenwagen der Polizei. Nach dem Wahlerfolg der AfD in Sachsen-Anhalt ist am Mittwochmorgen im Bundestag heiß debattiert worden. Zuerst durfte die Oppositionsführerin Alice Weidel ans Mikro treten, wo sie der Regierung ein Totalversagen vorwarf.
2: Die Wähler in Sachsen-Anhalt haben es Ihnen in der Sprache des demokratischen Souveräns mit aller Klarheit mitgeteilt. Schwarz-Rot ist vorbei. Die Menschen wollen endlich einen Politikwechsel und sie wollen kein Weiter-so. Trotz Rekordsteuereinnahmen schaffen Sie es nämlich nicht, mit dem Geld der Bürger vernünftig zu wirtschaften. Warum? Weil Sie nicht willens sind, sich den Fesseln grüner Ideologie, linker Massenmigration und sozialistischer Umverteilung zu entziehen.
1: Anschließend kritisierte der Bundeskanzler die AfD mit scharfen Worten. Deren Konzept der sogenannten Remigration sei nichts anderes als eine ethnische Säuberung nach Hautfarbe und Herkunft.
3: Kein Wort von Ihnen zu den Desinformationskampagnen, die von Russland aus mit Ihrer Unterstützung seit Wochen, seit Monaten, seit Jahren den Versuch unternehmen, unser Land, unsere Gesellschaft und unsere Demokratie zu destabilisieren. Meine Damen und Herren, Sie sind Teil dieses Problems, das wir in Deutschland haben. Und wir werden uns mit allem, was wir zur Verfügung haben, dagegen wehren, dass Sie diesen Weg hier in Deutschland weiter fortsetzen können.
1: Dem Kanzler weht ein heftiger Wind ins Gesicht, auch von öffentlichen Stellen. Der Publizist Michel Friedmann hält ihn nicht für geeignet, das Amt des Regierungschefs auszuüben. Friedmann räumte ein, dass Politiker ihre Aufgaben nicht immer von Beginn an beherrschen müssten. Entscheidend sei jedoch, dass sie bereit seien, die notwendigen Fähigkeiten zu erlernen.
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4: Mit 21 Grad haben wir einen sehr milden Tag vor uns. Anfangs schweben hier und da noch ein paar Wolken über der Lausitz. Im Laufe des Nachmittages kommt aber mehr und mehr die Sonne zum Vorschein.
0: Der Verkehrsdienst.
4: Noch bis zum 31. Oktober folgen im Bereich Wittichenauer Straße 25 bzw. S95 in Ossling Verkehrssicherungsmaßnahmen an der Ausfahrt der Baustelle des Grundschulneubaus. Da also vorsichtig fahren und ein Hinweis noch, in Bischofswerda ist der Altmarkt mit allen Zu- und Abfahrtsstraßen zum Altmarkt wegen des 26. Herbstmarktes und Tag des offenen Denkmals am kommenden Sonntag von 8 bis 20 Uhr gesperrt.
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4: In Hoyerswerda in der Senftenberger Vorstadt Richtung Stadt auswärts wird vom neuen Penny geblitzt. Ich wiederhole, in Hoyerswerda in der Senftenberger Vorstadt auf Höhe des neuen Pennys wird geblitzt. Das hat uns der Axel gemeldet. Vielen Dank dafür. Haben auch Sie Staus, Blitzer oder andere Behinderungen gesehen, dann rufen Sie uns gerne an. Die Lausitzwelle Verkehrshotline ist die 03571 425 426. Wir geben Ihre Infos dann schnellstmöglich weiter.
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1: Mit Janine Bauer, ich grüße Sie. Der Grundzentrale Verbund Oberlausitzer Heideland, der Gemeinden Radibor, Groß-Dubrau und Malschwitz hat sich zu drei wichtigen Vorhaben in seinem Gebiet bekannt. Die Bürgermeister wurden beauftragt, eine gemeinsame Unterstützungs- und Kooperationserklärung zu unterzeichnen, wie es in einer gemeinsamen Erklärung heißt. Konkret unterstützt werden damit drei Vorhaben. Das im früheren Landambulatorium Groß-Dubrau geplante medizinische Zentrum, die Einrichtung einer Ergotherapie im Gutshof Barut sowie die Schaffung eines neuen Trauortes im Wasserturm Groß-Dubrau. Die Unterlagen könnten im Rahmen der Beantragung von Fördermitteln als Nachweis der kommunalen Unterstützung vorgelegt werden. Am Sonntag ist in der Gemeinde Nebelschütz kein neuer Bürgermeister gewählt worden. Thomas Klar war als Einzelbewerber angetreten und hatte 236 Stimmen geholt. Doch ein anderer Name, Mirko Domaschke, bekam 263 Stimmen. Wenn nur ein Kandidat antritt, können andere Namen auf dem Wahlzettel notiert werden. Nun wird es am 27. September einen zweiten Wahlgang geben. Die Wahlbeteiligung lag bei 68%. Eine Wahl war vorzeitig notwendig geworden, da André Boulang, der noch bis Anfang August die Geschicke der Gemeinde leitete, im Mai überraschend seinen Rücktritt erklärt hatte, weil er sich persönlichen Angriffen ausgesetzt sah, so wie die SZ berichtete. Weißig soll ein neues Feuerwehrhaus bekommen. Da in unmittelbarer Ortsnähe in den nächsten Jahren ein Bundeswehrstandort entstehen wird und der Brandschutz des Standortes durch die umliegenden Gemeinden abgesichert werden muss, hat der Feuerwehrstandort Weißig strategische Bedeutung für die Zukunft, heißt es in dem entsprechenden, auf einer der jüngsten Sitzungen gefassten Gemeinderatsbeschluss. Der aktuelle Standort des Feuerwehrdepots entspräche in keiner Weise den Anforderungen der Unfallkasse. Eine Sanierung am bisherigen Standort sei nicht möglich, da sich dieser nicht im Eigentum der Gemeinde befindet, heißt es dort weiter. Als beste und nachhaltigste Variante werde ein Neubau in Modulbauweise angesehen. Das Elbe-Elster-Klinikum hat einen neuen Chefarzt für die Notfallversorgung. Dr. Rutger Stelke ist Facharzt für Anästhesiologie und klinische Akut- und Notfallmedizin. Seine Ausbildung absolvierte er in Bad Saarow und Frankfurt-Oder und war danach unter anderem 10 Jahre lang als Notarzt für die ADAC-Luftrettung im Einsatz. Erklärtes Ziel ist eine gemeinsame Weiterentwicklung der Notfallversorgung in Elbe-Elster.
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1: Mit 21 Grad haben wir einen sehr milden Tag vor uns. Anfangs schweben hier und da noch ein paar Wolken über der Lausitz. Im Laufe des Nachmittages kommt aber mehr und mehr die Sonne zum Vorschein.
0: Der Verkehrsdienst.
1: Noch bis zum

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1: Mit Michael Miem. Der internationale Ölmarkt reagiert erneut auf die Eskalation zwischen den USA und dem Iran. Der Preis für die Nordseesorte Brent überstieg am Mittwoch erstmals seit 2 Wochen wieder die Marke von 100 US-Dollar je Barrel. Als Auslöser gelten die erneuten gegenseitigen Angriffe rund um die strategisch wichtige Straße von Hormuz. Ein anhaltend hoher Ölpreis kann sich auch in Deutschland auf die Kosten für Benzin, Heizöl und Gas auswirken und darüber hinaus die Preise in vielen Bereichen der Wirtschaft erhöhen. Schwere Gewitter haben in Teilen Süddeutschlands zu zahlreichen Schäden und mehreren Verletzten geführt. In Freiburg wurden nach Angaben der Feuerwehr mindestens 3 Menschen verletzt, darunter 2 Kinder, die von umstürzenden Bäumen getroffen wurden und leichte Verletzungen erlitten. Eine weitere Person wurde durch eine umgefallene Baustellenabsperrung verletzt. Außerdem beschädigte ein herabgestürzter Ast einen Streifenwagen der Polizei. Nach dem Wahlerfolg der AfD in Sachsen-Anhalt ist am Mittwochmorgen im Bundestag heiß debattiert worden. Zuerst durfte die Oppositionsführerin Alice Weidel ans Mikro treten, wo sie der Regierung ein Totalversagen vorwarf.
2: Die Wähler in Sachsen-Anhalt haben es Ihnen in der Sprache des demokratischen Souveräns mit aller Klarheit mitgeteilt. Schwarz-Rot ist vorbei. Die Menschen wollen endlich einen Politikwechsel und sie wollen kein Weiter-so. Trotz Rekordsteuereinnahmen schaffen sie es nämlich nicht, mit dem Geld der Bürger vernünftig zu wirtschaften. Warum? Weil sie nicht willens sind, sich den Fesseln grüner Ideologie, linker Massenmigration und sozialistischer Umverteilung zu entziehen.
1: Anschließend kritisierte der Bundeskanzler die AfD mit scharfen Worten. Deren Konzept der sogenannten Remigration sei nichts anderes als eine ethnische Säuberung nach Hautfarbe und Herkunft.
3: Kein Wort von Ihnen zu den Desinformationskampagnen, die von Russland aus mit Ihrer Unterstützung seit Wochen, seit Monaten, seit Jahren den Versuch unternehmen, unser Land, unsere Gesellschaft und unsere Demokratie zu destabilisieren. Meine Damen und Herren, Sie sind Teil dieses Problems, das wir in Deutschland haben. Und wir werden uns mit allem, was wir zur Verfügung haben, dagegen wehren, dass Sie diesen Weg hier in Deutschland weiter fortsetzen können.
1: Dem Kanzler weht ein heftiger Wind ins Gesicht, auch von öffentlichen Stellen. Der Publizist Michel Friedmann hält ihn nicht für geeignet, das Amt des Regierungschefs auszuüben. Friedmann räumte ein, dass Politiker ihre Aufgaben nicht immer von Beginn an beherrschen müssten. Entscheidend sei jedoch, dass sie bereit seien, die notwendigen Fähigkeiten zu erlernen.
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4: Mit 21 Grad haben wir einen sehr milden Tag vor uns. Anfangs schweben hier und da noch ein paar Wolken über der Lausitz. Im Laufe des Nachmittages kommt aber mehr und mehr die Sonne zum Vorschein.
0: Der Verkehrsdienst.
4: Noch bis zum 31. Oktober folgen im Bereich Wittichenauer Straße 25 bzw. S95 in Ossling Verkehrssicherungsmaßnahmen an der Ausfahrt der Baustelle des Grundschulneubaus. Da also vorsichtig fahren und ein Hinweis noch, in Bischofswerda ist der Altmarkt mit allen Zu- und Abfahrtsstraßen zum Altmarkt wegen des 26. Herbstmarktes und Tag des offenen Denkmals am kommenden Sonntag von 8 bis 20 Uhr gesperrt.
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4: In Hoyerswerda in der Senftenberger Vorstadt Richtung Stadt auswärts wird vom neuen Penny geblitzt. Ich wiederhole, in Hoyerswerda in der Senftenberger Vorstadt auf Höhe des neuen Pennys wird geblitzt. Das hat uns der Axel gemeldet. Vielen Dank dafür. Haben auch Sie Staus, Blitzer oder andere Behinderungen gesehen, dann rufen Sie uns gerne an. Die Lausitzwelle Verkehrshotline ist die 03571 425 426. Wir geben Ihre Infos dann schnellstmöglich weiter.
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1: Mit Janine Bauer, ich grüße Sie. Der Grundzentrale Verbund Oberlausitzer Heideland, der Gemeinden Radibor, Groß-Dubrau und Malschwitz hat sich zu drei wichtigen Vorhaben in seinem Gebiet bekannt. Die Bürgermeister wurden beauftragt, eine gemeinsame Unterstützungs- und Kooperationserklärung zu unterzeichnen, wie es in einer gemeinsamen Erklärung heißt. Konkret unterstützt werden damit drei Vorhaben. Das im früheren Landambulatorium Groß-Dubrau geplante medizinische Zentrum, die Einrichtung einer Ergotherapie im Gutshof Barut sowie die Schaffung eines neuen Trauortes im Wasserturm Groß-Dubrau. Die Unterlagen könnten im Rahmen der Beantragung von Fördermitteln als Nachweis der kommunalen Unterstützung vorgelegt werden. Am Sonntag ist in der Gemeinde Nebelschütz kein neuer Bürgermeister gewählt worden. Thomas Klar war als Einzelbewerber angetreten und hatte 236 Stimmen geholt. Doch ein anderer Name, Mirko Domaschke, bekam 263 Stimmen. Wenn nur ein Kandidat antritt, können andere Namen auf dem Wahlzettel notiert werden. Nun wird es am 27. September einen zweiten Wahlgang geben. Die Wahlbeteiligung lag bei 68%. Eine Wahl war vorzeitig notwendig geworden, da André Boulang, der noch bis Anfang August die Geschicke der Gemeinde leitete, im Mai überraschend seinen Rücktritt erklärt hatte, weil er sich persönlichen Angriffen ausgesetzt sah, so wie die SZ berichtete. Weißig soll ein neues Feuerwehrhaus bekommen. Da in unmittelbarer Ortsnähe in den nächsten Jahren ein Bundeswehrstandort entstehen wird und der Brandschutz des Standortes durch die umliegenden Gemeinden abgesichert werden muss, hat der Feuerwehrstandort Weißig strategische Bedeutung für die Zukunft, heißt es in dem entsprechenden, auf einer der jüngsten Sitzungen gefassten Gemeinderatsbeschluss. Der aktuelle Standort des Feuerwehrdepots entspräche in keiner Weise den Anforderungen der Unfallkasse. Eine Sanierung am bisherigen Standort sei nicht möglich, da sich dieser nicht im Eigentum der Gemeinde befindet, heißt es dort weiter. Als beste und nachhaltigste Variante werde ein Neubau in Modulbauweise angesehen. Das Elbe-Elster-Klinikum hat einen neuen Chefarzt für die Notfallversorgung. Dr. Rutger Stelke ist Facharzt für Anästhesiologie und klinische Akut- und Notfallmedizin. Seine Ausbildung absolvierte er in Bad Saarow und Frankfurt-Oder und war danach unter anderem 10 Jahre lang als Notarzt für die ADAC-Luftrettung im Einsatz. Erklärtes Ziel ist eine gemeinsame Weiterentwicklung der Notfallversorgung in Elbe-Elster.
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1: Mit 21 Grad haben wir einen sehr milden Tag vor uns. Anfangs schweben hier und da noch ein paar Wolken über der Lausitz. Im Laufe des Nachmittages kommt aber mehr und mehr die Sonne zum Vorschein.
0: Der Verkehrsdienst.
1: Noch bis zum 31. Oktober folgen im Bereich Wittichenauer Straße 25 bzw. S95 in Ossling Verkehrssicherungsmaßnahmen an der Ausfahrt der Baustelle des Grundschulneubaus. Da also vorsichtig fahren und ein Hinweis noch, in Bischofswerda ist der Altmarkt mit allen Zu- und Abfahrtsstraßen zum Altmarkt wegen des 26. Herbstmarktes und Tag des offenen Denkmals am kommenden Sonntag von 8 bis 20 Uhr gesperrt.
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1: Blitzer entdeckt oder eine Behinderung auf Ihrer Strecke? Dann rufen Sie uns an. Die Lausitzwelle Verkehrshotline ist die 03571 425 426. 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
1: Mit Michael Miem. Der internationale Ölmarkt reagiert erneut auf die Eskalation zwischen den USA und dem Iran. Der Preis für die Nordseesorte Brent überstieg am Mittwoch erstmals seit 2 Wochen wieder die Marke von 100 US-Dollar je Barrel. Als Auslöser gelten die erneuten gegenseitigen Angriffe rund um die strategisch wichtige Straße von Hormuz. Ein anhaltend hoher Ölpreis kann sich auch in Deutschland auf die Kosten für Benzin, Heizöl und Gas auswirken und darüber hinaus die Preise in vielen Bereichen der Wirtschaft erhöhen. Schwere Gewitter haben in Teilen Süddeutschlands zu zahlreichen Schäden und mehreren Verletzten geführt. In Freiburg wurden nach Angaben der Feuerwehr mindestens 3 Menschen verletzt, darunter 2 Kinder. Die von umstürzenden Bäumen getroffen wurden und leichte Verletzungen erlitten. Eine weitere Person wurde durch eine umgefallene Baustellenabsperrung verletzt. Außerdem beschädigte ein herabgestürzter Ast einen Streifenwagen der Polizei. Nach dem Wahlerfolg der AfD in Sachsen-Anhalt ist am Mittwochmorgen im Bundestag heiß debattiert worden. Zuerst durfte die Oppositionsführerin Alice Weidel ans Mikro treten, wo sie der Regierung ein Totalversagen vorwarf.
2: Die Wähler in Sachsen-Anhalt haben es Ihnen in der Sprache des demokratischen Souveräns mit aller Klarheit mitgeteilt. Schwarz-Rot ist vorbei. Die Menschen wollen endlich einen Politikwechsel und sie wollen kein Weiter-so. Trotz Rekordsteuereinnahmen schaffen Sie es nämlich nicht, mit dem Geld der Bürger vernünftig zu wirtschaften. Warum? Weil Sie nicht willens sind, sich den Fesseln grüner Ideologie, linker Massenmigration und sozialistischer Umverteilung zu entziehen.
1: Anschließend kritisierte der Bundeskanzler die AfD mit scharfen Worten. Deren Konzept der sogenannten Remigration sei nichts anderes als eine ethnische Säuberung nach Hautfarbe und Herkunft.
3: Kein Wort von Ihnen zu den Desinformationskampagnen, die von Russland aus mit Ihrer Unterstützung seit Wochen, seit Monaten, seit Jahren den Versuch unternehmen, unser Land, unsere Gesellschaft und unsere Demokratie zu destabilisieren. Meine Damen und Herren, Sie sind Teil dieses Problems, das wir in Deutschland haben. Und wir werden uns mit allem, was wir zur Verfügung haben, dagegen wehren, dass Sie diesen Weg hier in Deutschland weiter fortsetzen können.
1: Dem Kanzler weht ein heftiger Wind ins Gesicht, auch von öffentlichen Stellen. Der Publizist Michel Friedmann hält ihn nicht für geeignet, das Amt des Regierungschefs auszuüben. Friedmann räumte ein, dass Politiker ihre Aufgaben nicht immer von Beginn an beherrschen müssten. Entscheidend sei jedoch, dass sie bereit seien, die notwendigen Fähigkeiten zu erlernen.
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4: Bis zum Abend begleitet uns ein guter Mix aus Sonne und Wolken. Die Temperaturen liegen heute bei 21 Grad. Auch die Nacht wird mit 14 Grad recht mild. Der Himmel bleibt klar und ganz gering bewölkt. Am Donnerstag stellt sich ein Wechsel aus Sonne und Wolken ein. Bis auf einzelne Schauer im Süden der Lausitz bleibt es trocken. Das Thermometer erreicht morgen 19 Grad.
0: Der Verkehrsdienst.
4: Die Werkstraße Spreetal ist voll gesperrt. Sie wird ausgebaut. Die Umleitung erfolgt über die B97.
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4: Blitzer gesehen oder irgendwo geht plötzlich gar nichts mehr? Sagen Sie es uns. 03571 425 426. Das ist die Lausitzwelle Verkehrshotline. Wir geben es weiter, bevor es teuer oder stressig wird. Gute Fahrt.
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5: Einen schönen Nachmittag, Lausitz. 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Ja, und zusammen geht es eben gut informiert durch den Tag.

0: Mittwochnachmittag, 14:45 und ich fasse kurz zusammen, was Sie heute hier bei mir in der Sendung erwartet. Es geht bei uns heute auch noch einmal um das Dauerthema Landtagswahlen in Sachsen-Anhalt. Was die Lausitzer dazu zu sagen haben, das gibt es in der Umfrage der Woche. Und heute Nachmittag gibt es im Kreistag Elbe-Elster eine Sondersitzung. Weshalb? Darüber klärt uns Thomas Langhammer auf. Und Kollege Ken Lohmann ist heute im Profil bei Hinter den Kulissen. Und wie Sie sich neben Radio hören natürlich noch die Zeit vertreiben können, das verrate ich Ihnen jetzt.
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0: Das Nähstübchen in der Albert-Schweizer Straße in Hoyerswerda hat geöffnet. Noch bis 18 Uhr kann hier gemeinsam genäht, gewerkelt und sich ausgetauscht werden. Noch bis 16 Uhr beantwortet der ehemalige Revierförster Harald Konschak Fragen rund um Wald und Tiere am grünen Klassenzimmer am Senftenberger See bei der Förstersprechstunde für Jung und Alt. Um 15 Uhr gibt es im Mehrgenerationenhaus Görlitz-Weinhübel Stuhl-Yoga. Bis 15.45 Uhr stehen leichte Übungen, Atemübungen, Dehnung und Meditation auf dem Programm. Im Jugendclubhaus Ossi in Hoyerswerda startet um 16 Uhr ein Manga-Workshop. Bis 18 Uhr können Manga-Fans zeichnen und kreativ werden. Ebenfalls um 16 Uhr beginnt im Ossi das Modeatelier, das bis 17 Uhr läuft. Um 17 Uhr heißt es im Archäotechnischen Zentrum Welzow, das ATZ spinnt. Bis 19 Uhr wird Wolle mit Spinnwürtel und Spinnrad versponnen. Anfänger können Geräte vor Ort ausprobieren. Auf dem Volleyballplatz an der Straße des Friedens in Hoyerswerda wird beim Freizeitvolleyball ab 18 Uhr gebaggert und geschmettert. Ebenfalls um 18 Uhr öffnet die historische Dreifaltigkeitskirche in Neusalza-Spramberg ihre Türen zur Kirche zum Entdecken. Bis 19.30 Uhr gibt es Gelegenheit zum Besichtigen, Plaudern und Naschen. Und zum Abschluss gibt es um 19 Uhr im St. Wenzelslaus-Stift im Mackersdorfer Ortsteil Jauernig-Buschbach ein Lese- und Konzertabend mit Stefan Kraftschek. Unter dem Titel Gelöste Stimmen geht es mit Texten und Liedern um DDR-Schicksale, Widerstand und Selbstbehauptung. Vielleicht war ja für Sie auch was dabei. Und wenn nicht, dann bleiben Sie einfach dran.

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1: Mit Janine Bauer, ich grüße Sie. Zittau will sich um die Sächsische Landesgartenschau 2032 bewerben. Der Stadtrat hat dafür jetzt grünes Licht gegeben. Mit dem Konzept Green City sollen unter anderem die Innenstadt, das Bahnhofsumfeld, der Hochschulcampus und das Mandautal aufgewertet werden. Bis zum 31. Oktober muss die Bewerbung beim Freistaat eingereicht werden. Die Entscheidung über den Zuschlag wird zum Jahresende erwartet. Der Grundzentrale Verbund Oberlausitzer Heideland, der Gemeinden Radibor, Groß-Dubrau und Malschwitz hat sich zu drei wichtigen Vorhaben in seinem Gebiet bekannt. Die Bürgermeister wurden beauftragt, eine gemeinsame Unterstützungs- und Kooperationserklärung zu unterzeichnen, wie es in einer gemeinsamen Erklärung heißt. Konkret unterstützt werden damit drei Vorhaben. Das im früheren Landambulatorium Groß-Dubrau geplante medizinische Zentrum, die Einrichtung einer Ergotherapie im Gutshof Barut sowie die Schaffung eines neuen Trauortes im Wasserturm Groß-Dubrau. Die Unterlagen könnten im Rahmen der Beantragung von Fördermitteln als Nachweis der kommunalen Unterstützung vorgelegt werden. Am Sonntag ist in der Gemeinde Nebelschütz kein neuer Bürgermeister gewählt worden. Thomas Klar war als Einzelbewerber angetreten und hatte 236 Stimmen geholt. Doch ein anderer Name, Mirko Domaschke, bekam 263 Stimmen. Wenn nur ein Kandidat antritt, können andere Namen auf dem Wahlzettel notiert werden. Nun wird es am 27. September einen zweiten Wahlgang geben. Die Wahlbeteiligung lag bei 68%. Eine Wahl war vorzeitig notwendig geworden, da André Boulang, der noch bis Anfang August die Geschicke der Gemeinde leitete, im Mai überraschend seinen Rücktritt erklärt hatte, weil er sich persönlichen Angriffen ausgesetzt sah, so wie die SZ berichtete. Weißig soll ein neues Feuerwehrhaus bekommen. Da in unmittelbarer Ortsnähe in den nächsten Jahren ein Bundeswehrstandort entstehen wird und der Brandschutz des Standortes durch die umliegenden Gemeinden abgesichert werden muss, hat der Feuerwehrstandort Weißig strategische Bedeutung für die Zukunft, heißt es in dem entsprechenden, auf einer der jüngsten Sitzungen gefassten Gemeinderatsbeschluss. Der aktuelle Standort des Feuerwehrdepots entspräche in keiner Weise den Anforderungen der Unfallkasse. Eine Sanierung am bisherigen Standort sei nicht möglich, da sich dieser nicht im Eigentum der Gemeinde befindet, heißt es dort weiter. Als beste und nachhaltigste Variante werde ein Neubau in Modulbauweise angesehen.
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1: Bis zum Abend begleitet uns ein guter Mix aus Sonne und Wolken. Die Temperaturen liegen heute bei 21 Grad. Auch die Nacht wird mit 14 Grad recht mild. Der Himmel bleibt klar und ganz gering bewölkt. Am Donnerstag stellt sich ein Wechsel aus Sonne und Wolken ein. Bis auf einzelne Schauer im Süden der Lausitz bleibt es trocken. Das Thermometer erreicht morgen 19 Grad.
0: Der Verkehrsdienst.
1: Die Werkstraße Spreetal ist voll gesperrt. Sie wird ausgebaut. Die Umleitung erfolgt über die B97.
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1: Blitzer gesehen oder irgendwo geht plötzlich gar nichts mehr, sagen Sie es uns. 03571 425 426. Das ist die Lausitzwelle Verkehrshotline. Wir geben es weiter, bevor es teuer oder stressig wird. Gute Fahrt.
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2: Der Bürger hat gewählt. Und damit ist eigentlich alles gesagt. Und das hat seine Ursachen. Und da muss man mal nach den Ursachen suchen. Und nicht nur meckern und schimpfen. Wer hat denn die Schuld daran, dass die AfD so stark geworden ist? Mhm. Ganz bestimmt nicht der Bürger auf der Straße. Und es gab so viel Unzufriedenheit. Und das ist das Wahlergebnis.
3: Ja, die Landtagswahlen, die sind so, wie sie sind. Ja, ich hätte zwar nicht gewählt, aber muss man ja akzeptieren. Nicht? Die sagen ja immer, wir sind eine Demokratie. Und da müssen wir das auch durch und aushalten.
4: Sehr positiv. Weil ich selber AfD auch hätte gewählt. Weil dadurch die Hoffnung besteht, dass in diesem Land sich doch endlich was ändert. Aufgrund der ganzen Geschichte mit den Migranten und der Auslandspolitik, das ganze Geld, was verschenkt wird und so weiter. Also ich bin da voll dafür.
5: Naja, ich sag mal so mittelprächtig. Ich denke mal, es wird Zeit, dass unsere Regierung mal so ein bisschen erfährt, dass es nicht so geht, wie sie das alles so wollen. Das, denke ich, wäre mal wichtig, diese Erfahrung zu machen, auch für unsere Politiker. Die AfD hat auch mitunter Punkte. Es ist nicht, um Gottes Willen, das kann nicht sein, dass die komplett irgendwie regieren. Das geht nicht. Aber die haben eben auch doch Punkte drin, wo ich sage, okay, kann man mitgehen.
6: Aber viele Freunde sind eher AfD, viele Links, viele CDU. Ich habe persönlich keine Meinung. Also ich finde, jeder Mensch ist in Deutschland willkommen.
7: Ich finde es gut. Wir haben ja die Probleme, sag ich mal, oder viele Probleme im Land. Und es muss sich was ändern. Ob das jetzt alleine mit der AfD der richtige Weg ist, das weiß ich nicht. Aber man sollte das Wahlergebnis nicht einfach so, ja, die Altparteien dürfen das jetzt nicht so wegflexen. Als wie, ja, ist egal, wir machen trotzdem so weiter wie gehabt. Nee, man muss da eigentlich jetzt am Tisch und gucken, was dabei rauskommt.
8: Naja, die planen, Gott weiß was. Und ob sie das werden, mal sagen, verwirklichen, das ist eine zweite Frage. Denn die haben sich allerhand vorgenommen und man sagt ja als kleiner Bürger, schaffen wir es oder schaffen wir es nicht.
9: Also ich persönlich bin ein bisschen enttäuscht, ja. Aber erwartet haben wir es. Wir haben das so erwartet. Und ich sage, man muss denen jetzt halt mal eine Chance geben. Was machen sie jetzt draus? Wir sind eh am Ende. Kollabieren. Also wir sind schon die Rentnergeneration, steht jetzt hier. Ne? Wir sind alle schon über 65 und wir wissen ja auch, von was wir reden. Und wenn wir sagen, wenn die es besser machen, dann sollen sie es mal beweisen. Hoffen wir, dass es besser wird. Wir glauben es nicht, aber man muss denen auch mal eine Chance geben.
10: Ich habe mich damit auch beschäftigt mit der AfD. Ich bin grundsätzlich jetzt nicht dafür, ich bin aber auch nicht dagegen. Weil einige Punkte, sage ich, würden viele von uns ansprechen. Aber wir wissen auch, was für eine Ideologie auch dahinter steckt. Also das ist ja auch nicht ohne. Also muss man jetzt einfach mal abwarten.
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1: Mit Michael Miem. Der internationale Ölmarkt reagiert erneut auf die Eskalation zwischen den USA und dem Iran. Der Preis für die Nordseesorte Brent überstieg am Mittwoch erstmals seit 2 Wochen wieder die Marke von 100 US-Dollar je Barrel. Als Auslöser gelten die erneuten gegenseitigen Angriffe rund um die strategisch wichtige Straße von Hormuz. Ein anhaltend hoher Ölpreis kann sich auch in Deutschland auf die Kosten für Benzin, Heizöl und Gas auswirken und darüber hinaus die Preise in vielen Bereichen der Wirtschaft erhöhen. Schwere Gewitter haben in Teilen Süddeutschlands zu zahlreichen Schäden und mehreren Verletzten geführt. In Freiburg wurden nach Angaben der Feuerwehr mindestens 3 Menschen verletzt, darunter 2 Kinder, die von umstürzenden Bäumen getroffen wurden und leichte Verletzungen erlitten. Eine weitere Person wurde durch eine umgefallene Baustellenabsperrung verletzt. Außerdem beschädigte ein herabgestürzter Ast einen Streifenwagen der Polizei. Nach dem Wahlerfolg der AfD in Sachsen-Anhalt ist am Mittwochmorgen im Bundestag heiß debattiert worden. Zuerst durfte die Oppositionsführerin Alice Weidel ans Mikro treten, wo sie der Regierung ein Totalversagen vorwarf.
2: Die Wähler in Sachsen-Anhalt haben es Ihnen in der Sprache des demokratischen Souveräns mit aller Klarheit mitgeteilt. Schwarz-Rot ist vorbei. Die Menschen wollen endlich einen Politikwechsel und sie wollen kein weiter so. Trotz Rekordsteuereinnahmen schaffen sie es nämlich nicht, mit dem Geld der Bürger vernünftig zu wirtschaften. Warum? Weil sie nicht willens sind, sich den Fesseln grüner Ideologie, linker Massenmigration und sozialistischer Umverteilung zu entziehen.
1: Anschließend kritisierte der Bundeskanzler die AfD mit scharfen Worten. Deren Konzept der sogenannten Remigration sei nichts anderes als eine ethnische Säuberung nach Hautfarbe und Herkunft.
3: Kein Wort von Ihnen zu den Desinformationskampagnen, die von Russland aus mit Ihrer Unterstützung seit Wochen, seit Monaten, seit Jahren den Versuch unternehmen, unser Land, unsere Gesellschaft und unsere Demokratie zu destabilisieren. Meine Damen und Herren, Sie sind Teil dieses Problems, das wir in Deutschland haben. Und wir werden uns mit allem, was wir zur Verfügung haben, dagegen wehren, dass Sie diesen Weg hier in Deutschland weiter fortsetzen können.
1: Dem Kanzler weht ein heftiger Wind ins Gesicht, auch von öffentlichen Stellen. Der Publizist Michel Friedmann hält ihn nicht für geeignet, das Amt des Regierungschefs auszuüben. Friedmann räumte ein, dass Politiker ihre Aufgaben nicht immer von Beginn an beherrschen müssten. Entscheidend sei jedoch, dass sie bereit seien, die notwendigen Fähigkeiten zu erlernen.
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4: Bis zum Abend begleitet uns ein guter Mix aus Sonne und Wolken. Die Temperaturen liegen heute bei 21 Grad. Auch die Nacht wird mit 14 Grad recht mild. Der Himmel bleibt klar und ganz gering bewölkt. Am Donnerstag stellt sich ein Wechsel aus Sonne und Wolken ein. Bis auf einzelne Schauer im Süden der Lausitz bleibt es trocken. Das Thermometer erreicht morgen 19 Grad.
0: Der Verkehrsdienst.
4: Die Werkstraße Spreetal ist voll gesperrt. Sie wird ausgebaut. Die Umleitung erfolgt über die B97.
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4: Blitzer gesehen oder irgendwo geht plötzlich gar nichts mehr, sagen Sie es uns. 03571 425 426. Das ist die Lausitzwelle Verkehrshotline. Wir geben es weiter, bevor es teuer oder stressig wird. Gute Fahrt.
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5: Schön, dass Sie dabei sind. 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

0: Mit großer Regelmäßigkeit ist das Elbe-Elster-Klinikum immer wieder in den Schlagzeilen. Mit der Corona-Pandemie und der Krankenhausreform des damaligen Gesundheitsministers Karl Lauterbach geriet es dann in Schieflage. Seitdem wird immer wieder diskutiert, ob die drei Standorte des Klinikums in Finsterwalde, Herzberg-Elster und Elsterwerda zu halten sind oder nicht. Mit dem Wechsel an der Spitze der Kreisverwaltung haben sich die Diskussionen deutlich verschärft. Heute Nachmittag soll ein Sonderkreistag in Falkenberg-Elster. Mein Kollege Thomas Langhammer für Sie über den Stand der Dinge.
1: Der unendliche Tango um das Elbe-Elster-Klinikum möchte man fast meinen. Nachdem der neue Elbe-Elster-Landrat Marcel Schmidt vor allem mit diesem Thema zu Jahresbeginn seinen Wahlkampf gewann, kommt das Klinikum nicht mehr zur Ruhe. Ein in Auftrag gegebenes neues Gutachten brachte nur wenig neue Erkenntnisse. Im Rahmen einer Pressekonferenz zu 100 Tagen im Amt musste Marcel Schmidt dann auch eingestehen:
2: Wir können die Häuser schlichtweg für die Zukunft, so wie sie sind, nicht halten. Und es wird an einem Neubau in dem Sinne nichts dran vorbeiführen. So ist der Stand.
1: Des Weiteren sei nach Angaben des Landrates die wirtschaftliche Situation des Klinikums ernst. Die externen Berater von Forbes Mazars warnten in ihrer Studie davor, dass die aktuelle Ertragslage die vorhandene Vermögensrücklage des Klinikums weiter aufzehrt, wenn nicht gegengesteuert wird, so der Landrat. Danach überschlugen sich quasi die Ereignisse. Nur einen Tag später entließ der Landrat offenbar in Eigenregie den Geschäftsführer des Klinikums Michael Winkler und ersetzte ihn durch Mirko Papenfuß, einen Generalbevollmächtigten der privaten Sana-Kliniken. Roland Neumann, Vorsitzender des Aufsichtsrates des Klinikums, trat von seinem Amt zurück. Seitdem brodelt die Gerüchteküche. Heute Nachmittag ab 16 Uhr soll nun der Kreistag in einer Sondersitzung im Haus des Gastes in Falkenberg-Elster die Wogen glätten und so weit wie möglich Licht ins Dunkel bringen. Ein Punkt ist bisher klar: Mirko Papenfuß wird nur auf Zeit Geschäftsführer des Klinikums bleiben. Sein Vertrag endet theoretisch am 3. Oktober, kann aber noch einmal um 3 Monate verlängert werden. Spätestens dann soll aber ein neuer Geschäftsführer im Amt sein, wobei hier der Landrat 2 mögliche Varianten ins Spiel bringt. Entweder ein natürlicher Geschäftsführer oder ein dauerhafter Managementvertrag. Diskutiert werden soll das im letzten Tagesordnungspunkt. Vorher will Landrat Marcel Schmidt seine Beweggründe für die Entlassung von Ex-Klinikchef Michael Winkler erklären. Die Gewerkschaft Verdi hat unterdessen zu einer Protestkundgebung 1/2 Stunde vor Sitzungsbeginn vor dem Haus des Gastes aufgerufen. Ihr geht es vor allem darum, dass das Klinikum vollständig in kommunaler Hand bleibt. Ein weiteres Thema wird der Standort des neu zu bauenden Zentralkrankenhauses sein, denn zu der Örtlichkeit gibt es bis heute keine verbindlichen Beschlüsse. Interessierte können dem öffentlichen Teil der Sitzung beiwohnen, heute Nachmittag ab 16 Uhr im Haus des Gastes in Falkenberg-Elster.
0: Ja, heute Nachmittag also geht es dann weiter. Über die Ergebnisse werden wir Sie natürlich auf dem Laufenden halten. Ja, und weiter geht es auch bei Lausitzwelle mit Musik und dann den Nachrichten.

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1: Mit Janine Bauer, ich grüße Sie. Zittau will sich um die Sächsische Landesgartenschau 2032 bewerben. Der Stadtrat hat dafür jetzt grünes Licht gegeben. Mit dem Konzept Green City sollen unter anderem die Innenstadt, das Bahnhofsumfeld, der Hochschulcampus und das Mandautal aufgewertet werden. Bis zum 31. Oktober muss die Bewerbung beim Freistaat eingereicht werden. Die Entscheidung über den Zuschlag wird zum Jahresende erwartet. Der Grundzentrale Verbund Oberlausitzer Heideland, der Gemeinden Radibor, Groß-Dubrau und Malschwitz hat sich zu drei wichtigen Vorhaben in seinem Gebiet bekannt. Die Bürgermeister wurden beauftragt, eine gemeinsame Unterstützungs- und Kooperationserklärung zu unterzeichnen, wie es in einer gemeinsamen Erklärung heißt. Konkret unterstützt werden damit drei Vorhaben. Das im früheren Landambulatorium Groß-Dubrau geplante medizinische Zentrum, die Einrichtung einer Ergotherapie im Gutshof Barut sowie die Schaffung eines neuen Trauortes im Wasserturm Groß-Dubrau. Die Unterlagen könnten im Rahmen der Beantragung von Fördermitteln als Nachweis der kommunalen Unterstützung vorgelegt werden. Am Sonntag ist in der Gemeinde Nebelschütz kein neuer Bürgermeister gewählt worden. Thomas Klar war als Einzelbewerber angetreten und hatte 236 Stimmen geholt. Doch ein anderer Name, Mirko Domaschke, bekam 263 Stimmen. Wenn nur ein Kandidat antritt, können andere Namen auf dem Wahlzettel notiert werden. Nun wird es am 27. September einen zweiten Wahlgang geben. Die Wahlbeteiligung lag bei 68%. Eine Wahl war vorzeitig notwendig geworden, da André Boulang, der noch bis Anfang August die Geschicke der Gemeinde leitete, im Mai überraschend seinen Rücktritt erklärt hatte, weil er sich persönlichen Angriffen ausgesetzt sah, so wie die SZ berichtete. Weißig soll ein neues Feuerwehrhaus bekommen. Da in unmittelbarer Ortsnähe in den nächsten Jahren ein Bundeswehrstandort entstehen wird und der Brandschutz des Standortes durch die umliegenden Gemeinden abgesichert werden muss, hat der Feuerwehrstandort Weißig strategische Bedeutung für die Zukunft, heißt es in dem entsprechenden, auf einer der jüngsten Sitzungen gefassten Gemeinderatsbeschluss. Der aktuelle Standort des Feuerwehrdepots entspräche in keiner Weise den Anforderungen der Unfallkasse. Eine Sanierung am bisherigen Standort sei nicht möglich, da sich dieser nicht im Eigentum der Gemeinde befindet, heißt es dort weiter. Als beste und nachhaltigste Variante werde ein Neubau in Modulbauweise angesehen.
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1: Bis zum Abend begleitet uns ein guter Mix aus Sonne und Wolken. Die Temperaturen liegen heute bei 21 Grad. Auch die Nacht wird mit 14 Grad recht mild. Der Himmel bleibt klar und ganz gering bewölkt. Am Donnerstag stellt sich ein Wechsel aus Sonne und Wolken ein. Bis auf einzelne Schauer im Süden der Lausitz bleibt es trocken. Das Thermometer erreicht morgen 19 Grad.
0: Der Verkehrsdienst.
1: Die Werkstraße Spreetal ist voll gesperrt. Sie wird ausgebaut. Die Umleitung erfolgt über die B97.
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1: Blitzer gesehen oder irgendwo geht plötzlich gar nichts mehr, sagen Sie es uns. 03571 425 426. Das ist die Lausitzwelle Verkehrshotline. Wir geben es weiter, bevor es teuer oder stressig wird. Gute Fahrt.
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2: Willkommen zurück oder neu dazu bei Ihrer Lausitzwelle. Annika Hirche hier und ich halte Sie informiert bis in den Feierabend.

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1: Ich begrüße Sie recht herzlich zu einer neuen Folge von Hinter den Kulissen. Heute bei mir im Studio Ken Lohmann. Und Ken hat sich während seiner Zeit bei Lausitzwelle ein wenig, sagen wir mal, transformiert und hat sich vom Langzeitpraktikanten zum Lehrling verpuppt. Ja, damit seid ihr jetzt kein Trio mehr als Lehrlinge, sondern ein Quartett. Er ist der Mann, dem kein Weg zu weit ist. Vor allem ist er aber in Elbe-Elster unterwegs. Dann ist er in den Beiträgen aus dem schönen Elsterland auch häufig vor der Kamera zu sehen. War aber auch schon in Leipzig bei der Buchmesse und in Cottbus als letztes beim Elbenwald-Festival. Und wie Sie auch gleich merken werden, er ist die Stimme des Intros von Hinter den Kulissen. Wollen wir Sie also nun hören, die Stimme, die jetzt folgende Fragen beantworten muss. Ja, Ken, woher kommst du genau? Und wie hat es dich überhaupt zur Lausitzwelle verschlagen?
2: Ja, so ursprünglich komme ich nicht mal aus der Lausitz. Ursprünglich bin ich aus dem wunderschönen Schwabenländle in der Nähe von Ulm. Aber ich wohne in Sachsen jetzt schon seit etwa 7 Jahren. Und wie es mich zur Lausitzwelle verschlagen hat, witzige Geschichte. Meine Deutschlehrerin hat mich damals darauf hingewiesen, weil ich wollte irgendwas im journalistischen Bereich machen oder so eine medienlastige Arbeit machen. Und da hat meine Deutschlehrerin zu mir gesagt, ey, guck mal, wenn du hier irgendwie Radio oder so machen willst, da gibt's die Lausitzwelle in Hoyerswerda. Da hättest du direkt vor der Tür.
1: Das finde ich total witzig. Antonia hat, glaube ich, auch gesagt, ihre Deutschlehrerin hat auch Einfluss gehabt auf ihre Entscheidung, Mediengestaltung zu machen. Ja, genau, Mediengestalter, Bild und Ton, das ist ja die Ausbildung, so nennt die sich. Aber wie bist du denn jetzt in die Lausitz gekommen? Ich meine, ist ja nicht um die Ecke.
2: Meine Mutter ist ursprünglich gebürtig aus Lauter und dann Großteil in Hoyerswerda aufgewachsen. Also sie ist quasi zurückgezogen. Für mich war es ja aber komplett neu.
1: Ich hatte ja vorhin kurz angeteasert, du bist ja auch musikalisch gut unterwegs, spielst selber auch Bass.
2: Ja.
1: Und warst vor kurzem auf einem kleinen Metal-Festival in Elbe-Elster natürlich. Und dessen Beitrag hat gute Klicks und hat ja sicherlich auch dir Spaß gemacht. Gibt es noch andere Dinge, die dir an der Arbeit hier bei Lausitzwelle Spaß machen?
2: Was mir tatsächlich am meisten am Job gefällt, ist, jeden Tag gibt es immer irgendetwas Neues zu erleben. Ich fahre hier zum Dreh, ich fahre dort zum Dreh und jedes Mal hat man irgendwas Neues, zum Beispiel mit dem Metal Festival. Letztens war ich im Industriepark Lausitz dort beim BASF. Es ist immer irgendetwas Neues und das ist eigentlich wirklich super. Und da mag ich es sowohl vor der Kamera zu sein oder auch hinter der Kamera zu sein, das dann journalistisch zu bearbeiten und das Schneiden. Ich finde, das ist so ein Allrounder, echt Top-Job.
1: Gibt es denn aber auch tatsächlich Sachen, die du ja machst schon, aber jetzt vielleicht nicht mit der gleichen Leidenschaft, sondern die vielleicht ein bisschen weniger Spaß machen? Gibt es da was, wo du sagst, ja...
2: Gibt es tatsächlich und ich glaube, ich spreche sogar hier vielen aus der Seele, die sich einfach nicht trauen, das auszusprechen. Und das ist die Umfrage der Woche. Als Kameramann ist die Umfrage der Woche noch relativ in Ordnung. Auch im Schnitt ist es sogar deutlich spaßiger als manche Nachrichten. Es ist das Schlimme, wenn du der Reporter bist, der das Mikrofon hält. War ich auch schon oft. Und das ist ein manchmal sehr oft unangenehmer Job. Im Endeffekt ist es dasselbe wie irgendwelche Spendeneintreiber, die in Dresden der Innenstadt sind und darauf warten, ja, Leute, könnt ihr mal herkommen, wollt ihr was spenden oder so. Es ist dasselbe nur mit einer Kamera.
1: Gute Idee. Spendet eure Meinung. Ich mache die Umfrage tatsächlich, ich will nicht sagen gern, das wäre vielleicht auch gelogen, es kommt immer auf das Umfragethema an, aber ich finde die Vielfalt der Lausitzer Meinung und die unterscheidet sich ja tatsächlich auch manchmal von Ort zu Ort, obwohl die Orte ziemlich nah beieinander sind, doch ziemlich eklatant. Also ich bin im Zwiespalt. Ja, auf der einen Seite mache ich es relativ gerne und auf der anderen Seite, ja, verstehe ich das aber auch je nach Thema. Es gibt ja viele Themen, die auch triggern. Macht man das, glaube ich, nicht so gerne. Da du ja jetzt auch Azubi hier bist, bekommst du natürlich auch meine Lehrlingsfrage. Wenn du bei Lausitzwelle ein eigenes Format haben könntest, damit meine ich sowas wie das Sportliche, das Tierische, vorgestellt, veröffentlicht, welches würde dir da vorschweben? Hast du eine Idee?
2: Ich würde tatsächlich nichts Neues machen. Ich würde, wenn ich die Möglichkeit hätte, jemandem das Format klauen. Und ich rede hier nicht vom Lausitzwelle-Fernsehen, sondern ich rede hier tatsächlich vom Radio, nämlich vom einmal im Monat stattfindenden Liederzirkus, der von meinem Kollegen Thomas gemacht wird. Thomas, seh dich vor, eines Tages gehört das Format mir und dann mache ich das.
1: Ich glaube, er hat jetzt ein dickes Lachen im Gesicht und hat, glaube ich, auch gar nichts dagegen. Habt ihr nicht schon mal eine Sendung gemacht?
2: Wir haben schon mal eine Sendung zusammen gemacht, da ging es um Musik, die wir beide sehr viel hören. Wir beide sind ja musikalisch in der Rockrichtung unterwegs und da haben wir eine Sendung quasi genau dazu gemacht. Wenn es nach Thomas geht, bin ich sowieso schon längst Teil des Formats. Also mittlerweile ist es unser beider Format, nicht mehr bloß seins eigentlich.
1: Aha, so jetzt ist es raus. Also mal abgesehen vom Rumbassen, vom Basszupfen, was machst du denn noch so in deiner Freizeit?
2: Ich bin, was viele private Dinge angeht, auch sehr mit der Arbeit verbunden. In dem Sinne auch bei mir gehört Videoschnitt oder sowas zu den privaten Interessen dazu. Vielleicht hat man es auch gerade rausgehört, Musik ist für mich ein sehr großes Thema. Und zwar nicht bloß spielen am Bass, sondern auch natürlich hören und mich sehr viel inspirieren lassen.
1: Uns unterscheiden, wenn ich es mal kurz aufklären darf, über 20 Jahre Altersunterschied, da der Ken aber die gleiche Musik hört wie ich damals, als ich auch jung war. Matcht das ganz gut. Und da sind wir schon bei der letzten Frage. Die Frage aller Fragen, die jeder bekommt bei deinem Wunschlied. Was für einen Titel hast du denn? Welchen Wunsch darf ich dir denn erfüllen?
2: Ich spiele gern Bass. Ich liebe Grunge-Musik. Und die beste Band dafür sind die Stone Temple Pilots, weil die einen ultra krassen Bassisten haben, Robert DeLeo. Deswegen wünsche ich mir jetzt von den Stone Temple Pilots Trippin' on a Hole in a Paper Heart.
1: Na, da sei doch dein Wunsch mir glatt. Befehl. Dankeschön.

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1: Am Mikrofon Michael Miem. Nach einer Bootsfahrt zum Vulkan Anak Krakatau werden in Indonesien 8 Menschen vermisst. Unter ihnen sind 5 Journalisten, die den jüngsten Ausbruch des Vulkans dokumentieren wollten. Die Gruppe war vor der Insel unterwegs, als der Kontakt zu dem Boot abbrach. Die Behörden suchen nach den Vermissten. Nach dem Wahlerfolg der AfD in Sachsen-Anhalt ist am Mittwochmorgen im Bundestag heiß debattiert worden. Zuerst durfte die Oppositionsführerin Alice Weidel ans Mikro treten, wo sie der Regierung ein Totalversagen vorwarf.
2: Die Wähler in Sachsen-Anhalt haben es Ihnen in der Sprache des demokratischen Souveräns mit aller Klarheit mitgeteilt. Schwarz-Rot ist vorbei. Die Menschen wollen endlich einen Politikwechsel und sie wollen kein Weiter-so. Trotz Rekordsteuereinnahmen schaffen sie es nämlich nicht, mit dem Geld der Bürger vernünftig zu wirtschaften. Warum? Weil sie nicht willens sind, sich den Fesseln grüner Ideologie, linker Massenmigration und sozialistischer Umverteilung zu entziehen.
1: Anschließend kritisierte der Bundeskanzler die AfD mit scharfen Worten. Deren Konzept der sogenannten Remigration sei nichts anderes als eine ethnische Säuberung nach Hautfarbe und Herkunft.
3: Kein Wort von Ihnen zu den Desinformationskampagnen, die von Russland aus mit Ihrer Unterstützung seit Wochen, seit Monaten, seit Jahren den Versuch unternehmen, unser Land, unsere Gesellschaft und unsere Demokratie zu destabilisieren. Meine Damen und Herren, Sie sind Teil dieses Problems, das wir in Deutschland haben. Und wir werden uns mit allem, was wir zur Verfügung haben, dagegen wehren, dass Sie diesen Weg hier in Deutschland weiter fortsetzen können.
1: Dem Kanzler weht ein heftiger Wind ins Gesicht, auch von öffentlichen Stellen. Der Publizist Michel Friedmann hält ihn nicht für geeignet, das Amt des Regierungschefs auszuüben. Friedmann räumte ein, dass Politiker ihre Aufgaben nicht immer von Beginn an beherrschen müssten. Entscheidend sei jedoch, dass sie bereit seien, die notwendigen Fähigkeiten zu erlernen. Schwere Gewitter haben in Teilen Süddeutschlands zu zahlreichen Schäden und mehreren Verletzten geführt. In Freiburg wurden nach Angaben der Feuerwehr mindestens 3 Menschen verletzt, darunter 2 Kinder, die von umstürzenden Bäumen getroffen wurden und leichte Verletzungen erlitten. Eine weitere Person wurde durch eine umgefallene Baustellenabsperrung verletzt. Außerdem beschädigte ein herabgestürzter Ast einen Streifenwagen der Polizei.
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4: Bis zum Abend begleitet uns ein guter Mix aus Sonne und Wolken. Die Temperaturen liegen heute bei 21 Grad. Auch die Nacht wird mit 14 Grad recht mild. Der Himmel bleibt klar und ganz gering bewölkt. Am Donnerstag stellt sich ein Wechsel aus Sonne und Wolken ein. Bis auf einzelne Schauer im Süden der Lausitz bleibt es trocken. Das Thermometer erreicht morgen 19 Grad.
0: Der Verkehrsdienst.
4: Die Werkstraße Spreetal ist voll gesperrt. Sie wird ausgebaut. Die Umleitung erfolgt über die B97.
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4: Und da hat der Knollo einen Blitzer gesehen. Und zwar in Liebenau bei Kamenz. Auf Höhe der Agrargenossenschaft steht ein schwarzer Caddy und blitzt in Richtung Schönbach. Ich wiederhole, ein Blitzer steht in Liebenau bei Kamenz. Auf Höhe der Agrargenossenschaft in Richtung Schönbach und blitzt alle zu Schnellfahrenden, also schön vorsichtig. Danke an Knollo. Haben auch Sie Staus, Blitzer oder andere Behinderung gesehen? Dann machen Sie es wie Knollo und rufen uns gerne an. Die Lausitzwelle Verkehrshotline ist die 03571 425 426. Wir geben Ihre Information dann schnellstmöglich weiter. Blitzfreie Fahrt.

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1: In dieser Woche geht es um Manu Chao und sein Solo-Debütalbum Clandestino aus dem Jahre 98. Ja, in seinen Texten setzt er sich intensiv mit politischen und sozialen Themen auseinander und er thematisiert Migration, Globalisierung und die Liebe. Seine Musik ist geprägt von Multikulturalismus und er singt fließend auf Spanisch, Französisch, Englisch, Portugiesisch und Galizisch, oft sogar innerhalb desselben Liedes. Heute im Programm der Titel Malegria. Das Wort Malegria ist ein Kofferwort, das Manu Chao aus dem spanischen Begriff Mal für schlecht oder schmerzhaft und Alegria Freude bzw. Glück zusammengesetzt hat. Im Deutschen nennen wir das, glaube ich, wohl bittersüß. Und so ist der Track auch. Die Musik selbst macht irgendwie Laune und Spaß. Der Text ist dagegen doch ziemlich ernst. Hier ist Manu Chao und Malegria.

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1: Mit Janine Bauer, ich grüße Sie. Mit dem Bau eines Mehrfamilienhauses in der Leipziger Straße 22 in Finsterwalde entstehen 20 neue Wohnungen für die Sängerstädter. Der Rohbau konnte erfolgreich abgeschlossen werden. Rund 6 Millionen Euro investiert die Wohnungsgesellschaft der Stadt in das neue Gebäude. Dass hier heute nicht nur historische Gebäude saniert, sondern auch zeitgemäßer Wohnraum neu geschaffen wird, zeigt, wie lebendig und zukunftsorientiert sich unsere Innenstadt entwickelt, sagte Bürgermeister Jörg Gampe während des Richtfestes. Die Fertigstellung und Bezugsfertigkeit der Wohnungen ist für Frühjahr 2027 vorgesehen. Zittau will sich um die Sächsische Landesgartenschau 2032 bewerben. Der Stadtrat hat dafür jetzt grünes Licht gegeben. Mit dem Konzept Green City sollen unter anderem die Innenstadt, das Bahnhofsumfeld, der Hochschulcampus und das Mandautal aufgewertet werden. Bis zum 31. Oktober muss die Bewerbung beim Freistaat eingereicht werden. Die Entscheidung über den Zuschlag wird zum Jahresende erwartet. Der Grundzentrale Verbund Oberlausitzer Heideland, der Gemeinden Radibor, Groß-Dubrau und Malschwitz hat sich zu drei wichtigen Vorhaben in seinem Gebiet bekannt. Die Bürgermeister wurden beauftragt, eine gemeinsame Unterstützungs- und Kooperationserklärung zu unterzeichnen, wie es in einer gemeinsamen Erklärung heißt. Konkret unterstützt werden damit drei Vorhaben. Das im früheren Landambulatorium Groß-Dubrau geplante medizinische Zentrum, die Einrichtung einer Ergotherapie im Gutshof Barut sowie die Schaffung eines neuen Trauortes im Wasserturm Groß-Dubrau. Die Unterlagen könnten im Rahmen der Beantragung von Fördermitteln als Nachweis der kommunalen Unterstützung vorgelegt werden. Am Sonntag ist in der Gemeinde Nebelschütz kein neuer Bürgermeister gewählt worden. Thomas Klar war als Einzelbewerber angetreten und hatte 236 Stimmen geholt. Doch ein anderer Name, Mirko Domaschke, bekam 263 Stimmen. Wenn nur ein Kandidat antritt, können andere Namen auf dem Wahlzettel notiert werden. Nun wird es am 27. September einen zweiten Wahlgang geben. Die Wahlbeteiligung lag bei 68%. Eine Wahl war vorzeitig notwendig geworden, da André Boulang, der noch bis Anfang August die Geschicke der Gemeinde leitete, im Mai überraschend seinen Rücktritt erklärt hatte, weil er sich persönlichen Angriffen ausgesetzt sah, so wie die SZ berichtete.
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1: Bis zum Abend begleitet uns ein guter Mix aus Sonne und Wolken. Die Temperaturen liegen heute bei 21 Grad. Auch die Nacht wird mit 14 Grad recht mild. Der Himmel bleibt klar und ganz gering bewölkt. Am Donnerstag stellt sich ein Wechsel aus Sonne und Wolken ein. Bis auf einzelne Schauer im Süden der Lausitz bleibt es trocken. Das Thermometer erreicht morgen 19 Grad.
0: Der Verkehrsdienst.
1: Die Werkstraße Spreetal ist voll gesperrt. Sie wird ausgebaut. Die Umleitung erfolgt über die B97.
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1: Und da hat der Knollo einen Blitzer gesehen. Und zwar in Liebenau bei Kamenz. Auf Höhe der Agrargenossenschaft steht ein schwarzer Caddy und blitzt in Richtung Schönbach. Ich wiederhole, ein Blitzer steht in Liebenau bei Kamenz. Auf Höhe der Agrargenossenschaft in Richtung Schönbach und blitzt alle zu Schnellfahrenden, also schön vorsichtig. Danke an Knollo. Haben auch Sie Staus, Blitzer oder andere Behinderung gesehen? Dann machen Sie es wie Knollo und rufen uns gerne an. Die Lausitzwelle Verkehrshotline ist die 03571 425 426. Wir geben Ihre Informationen dann schnellstmöglich weiter. Blitzfreie Fahrt.

0: Ja, so, bevor wir uns langsam aus dem Mittwoch verabschieden, schauen wir nochmal zurück. Und zwar nicht nur auf diesen 9. September, sondern auch auf alle 9. September der Geschichte. Ja, was heute in den vergangenen Jahren und Jahrhunderten passiert ist, das erfahren Sie jetzt noch einmal im Kalenderblatt mit Bernd Vogawa.
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2: Am 9. September 1850, zwei Jahre nach Ende des Mexikanisch-Amerikanischen Krieges, trat Kalifornien als 31. Staat den Vereinigten Staaten von Amerika bei. Die ehemalige mexikanische Provinz hatte sich nahezu kampflos den USA ergeben. Am 2. Februar 1848 trat Mexiko das Territorium offiziell an die USA ab. Zur selben Zeit zog der erste Goldfund des Zimmermanns James Marshall Tausende von Menschen an den Sacramento River. 1849 siedelten sich 80.000 Goldsucher, die sogenannten 49ers, in der Region an. Die Goldgräbersiedlung Sacramento, heute Los Angeles, wurde 1854 Hauptstadt von Kalifornien. Los Angeles, im Südwesten am Pazifik gelegen, ist heute nach New York die zweitgrößte Stadt der USA. Erstmalig war Elvis Presley in der Ed Sullivan Show zu Gast. Der Auftritt am 9. September 1956 in der beliebten US-Unterhaltungssendung, die von geschätzten 60 Millionen im Fernseher verfolgt wurde, trug erheblich zum enormen Erfolg des Musikers bei. Der in East Tupelo, Mississippi, geborene Sänger wurde mit seinen Rocksongs und Balladen zum Idol und ist es heute noch. Elvis' Auftreten mit dem provozierenden Hüftschwung machte ihn damals zum Bürgerschreck bei der älteren Generation. Hits wie Jailhouse Rock, Love Me Tender und In the Ghetto gehören zu den weltweit bekanntesten Songs des 20. Jahrhunderts. Sein Erfolg brachte ihm den Titel The King of Rock'n'Roll ein. Insgesamt verkauften sich seine Platten über 500 Millionen Mal. Elvis Presley starb 1977 auf seinem Anwesen Graceland bei Memphis, Tennessee. Am 9. September 1964 entschied der DDR-Ministerrat, Rentnern Besuche bei Familienangehörigen in der Bundesrepublik und in West-Berlin zu gestatten. Angeblich beruht diese Entscheidung auf einer Anregung des Landesbischofs von Thüringen, Moritz Mitzenheim. Dieser hat im August mit dem DDR-Staatschef Walter Ulbricht auf der Wartburg dazu ein Gespräch geführt. Ulbricht hatte dem Mann der Kirche zugesagt, die Angelegenheit zu prüfen. Allerdings bestehen Zweifel, dass Ulbricht plötzlich sein Herz für Menschlichkeit entdeckt hatte, und es sollte noch mehr als 3 Jahrzehnte dauern, bis die Löcher in Mauern Stacheldraht immer größer wurden. Die Beharrlichkeit auf westlicher Seite hatte sich aber gelohnt, langsam aber stetig. Die Reisemöglichkeiten für DDR-Rentner in den Westen und die Passagierscheinabkommen für Berliner waren Wegbereiter für die Entspannungspolitik, die dann schließlich in den Jahren 1989-90 unerwartet schnell in der deutschen Einheit mündete.
0: Dankeschön, Bernd. Und ich sage Tschüss für heute und danke Ihnen fürs Einschalten und Zuhören. Morgen früh um 6 geht's dann schon wieder weiter mit dem fröhlichen Wecker und natürlich wieder mit mir am Mikrofon. Jetzt wünsche ich Ihnen auf jeden Fall einen entspannten Abend und übergebe an unser Lausitzwelle Musikspezial. Da wird's musikalisch etwas rockiger und poppiger, passend zum Bergfest. Viel Spaß mit Rock und Pop und bis morgen früh um 6. Machen Sie es gut.

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1: Am Mikrofon Michael Miem. Nach einer Bootsfahrt zum Vulkan Anak Krakatau werden in Indonesien 8 Menschen vermisst. Unter ihnen sind 5 Journalisten, die den jüngsten Ausbruch des Vulkans dokumentieren wollten. Die Gruppe war vor der Insel unterwegs, als der Kontakt zu dem Boot abbrach. Die Behörden suchen nach den Vermissten. Nach dem Wahlerfolg der AfD in Sachsen-Anhalt ist am Mittwochmorgen im Bundestag heiß debattiert worden. Zuerst durfte die Oppositionsführerin Alice Weidel ans Mikro treten, wo sie der Regierung ein Totalversagen vorwarf.
2: Die Wähler in Sachsen-Anhalt haben es Ihnen in der Sprache des demokratischen Souveräns mit aller Klarheit mitgeteilt. Schwarz-Rot ist vorbei. Die Menschen wollen endlich einen Politikwechsel und sie wollen kein Weiter-so. Trotz Rekordsteuereinnahmen schaffen sie es nämlich nicht, mit dem Geld der Bürger vernünftig zu wirtschaften. Warum? Weil sie nicht willens sind, sich den Fesseln grüner Ideologie, linker Massenmigration und sozialistischer Umverteilung zu entziehen.
1: Anschließend kritisierte der Bundeskanzler die AfD mit scharfen Worten. Deren Konzept der sogenannten Remigration sei nichts anderes als eine ethnische Säuberung nach Hautfarbe und Herkunft.
3: Kein Wort von Ihnen zu den Desinformationskampagnen, die von Russland aus mit Ihrer Unterstützung seit Wochen, seit Monaten, seit Jahren den Versuch unternehmen, unser Land, unsere Gesellschaft und unsere Demokratie zu destabilisieren. Meine Damen und Herren, Sie sind Teil dieses Problems, das wir in Deutschland haben. Und wir werden uns mit allem, was wir zur Verfügung haben, dagegen wehren, dass Sie diesen Weg hier in Deutschland weiter fortsetzen können.
1: Dem Kanzler weht ein heftiger Wind ins Gesicht, auch von öffentlichen Stellen. Der Publizist Michel Friedmann hält ihn nicht für geeignet, das Amt des Regierungschefs auszuüben. Friedmann räumte ein, dass Politiker ihre Aufgaben nicht immer von Beginn an beherrschen müssten. Entscheidend sei jedoch, dass sie bereit seien, die notwendigen Fähigkeiten zu erlernen. Schwere Gewitter haben in Teilen Süddeutschlands zu zahlreichen Schäden und mehreren Verletzten geführt. In Freiburg wurden nach Angaben der Feuerwehr mindestens 3 Menschen verletzt, darunter 2 Kinder, die von umstürzenden Bäumen getroffen wurden und leichte Verletzungen erlitten. Eine weitere Person wurde durch eine umgefallene Baustellenabsperrung verletzt. Außerdem beschädigte ein herabgestürzter Ast einen Streifenwagen der Polizei.
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4: Bis zum Abend begleitet uns ein guter Mix aus Sonne und Wolken. Die Temperaturen liegen heute bei 21 Grad. Auch die Nacht wird mit 14 Grad recht mild. Der Himmel bleibt klar und ganz gering bewölkt. Am Donnerstag stellt sich ein Wechsel aus Sonne und Wolken ein. Bis auf einzelne Schauer im Süden der Lausitz bleibt es trocken. Das Thermometer erreicht morgen 19 Grad.
0: Der Verkehrsdienst.
4: Die Werkstraße Spreetal ist voll gesperrt. Sie wird ausgebaut. Die Umleitung erfolgt über die B97.
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4: Blitzer gesehen oder irgendwo geht plötzlich gar nichts mehr, sagen Sie es uns. 03571 425 426. Das ist die Lausitzwelle Verkehrshotline. Wir geben es weiter, bevor es teuer oder stressig wird. Gute Fahrt.
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1: Mit Janine Bauer, ich grüße Sie. Mit dem Bau eines Mehrfamilienhauses in der Leipziger Straße 22 in Finsterwalde entstehen 20 neue Wohnungen für die Sängerstädter. Der Rohbau konnte erfolgreich abgeschlossen werden. Rund 6 Millionen Euro investiert die Wohnungsgesellschaft der Stadt in das neue Gebäude. Dass hier heute nicht nur historische Gebäude saniert, sondern auch zeitgemäßer Wohnraum neu geschaffen wird, zeigt, wie lebendig und zukunftsorientiert sich unsere Innenstadt entwickelt, sagte Bürgermeister Jörg Gampe während des Richtfestes. Die Fertigstellung und Bezugsfertigkeit der Wohnungen ist für Frühjahr 2027 vorgesehen. Zittau will sich um die Sächsische Landesgartenschau 2032 bewerben. Der Stadtrat hat dafür jetzt grünes Licht gegeben. Mit dem Konzept Green City sollen unter anderem die Innenstadt, das Bahnhofsumfeld, der Hochschulcampus und das Mandautal aufgewertet werden. Bis zum 31. Oktober muss die Bewerbung beim Freistaat eingereicht werden. Die Entscheidung über den Zuschlag wird zum Jahresende erwartet. Der grundzentrale Verbund Oberlausitzer Heideland, der Gemeinden Radibor, Groß-Dubrau und Malschwitz, hat sich zu drei wichtigen Vorhaben in seinem Gebiet bekannt. Die Bürgermeister wurden beauftragt, eine gemeinsame Unterstützungs- und Kooperationserklärung zu unterzeichnen, wie es in einer gemeinsamen Erklärung heißt. Konkret unterstützt werden damit drei Vorhaben. Das im früheren Landambulatorium Groß-Dubrau geplante medizinische Zentrum, die Einrichtung einer Ergotherapie im Gutshof Barut sowie die Schaffung eines neuen Trauortes im Wasserturm Groß-Dubrau. Die Unterlagen könnten im Rahmen der Beantragung von Fördermitteln als Nachweis der kommunalen Unterstützung vorgelegt werden. Am Sonntag ist in der Gemeinde Nebelschütz kein neuer Bürgermeister gewählt worden. Thomas Klar war als Einzelbewerber angetreten und hatte 236 Stimmen geholt. Doch ein anderer Name, Mirko Domaschke, bekam 263 Stimmen. Wenn nur ein Kandidat antritt, können andere Namen auf dem Wahlzettel notiert werden. Nun wird es am 27. September einen zweiten Wahlgang geben. Die Wahlbeteiligung lag bei 68%. Eine Wahl war vorzeitig notwendig geworden, da André Boulang, der noch bis Anfang August die Geschicke der Gemeinde leitete, im Mai überraschend seinen Rücktritt erklärt hatte, weil er sich persönlichen Angriffen ausgesetzt sah, so wie die SZ berichtete.
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1: Bis zum Abend begleitet uns ein guter Mix aus Sonne und Wolken. Die Temperaturen liegen heute bei 21 Grad. Auch die Nacht wird mit 14 Grad recht mild. Der Himmel bleibt klar und ganz gering bewölkt. Am Donnerstag stellt sich ein Wechsel aus Sonne und Wolken ein. Bis auf einzelne Schauer im Süden der Lausitz bleibt es trocken. Das Thermometer erreicht morgen 19 Grad.
0: Der Verkehrsdienst.
1: Die Werkstraße Spreetal ist voll gesperrt. Sie wird ausgebaut. Die Umleitung erfolgt über die B97.
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1: Blitzer gesehen oder irgendwo geht plötzlich gar nichts mehr, sagen Sie es uns. 03571 425 426. Das ist die Lausitzwelle Verkehrshotline. Wir geben es weiter, bevor es teuer oder stressig wird. Gute Fahrt.
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